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1: Geht's mit Zaragoza Band. Akagu.

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1: Heute geht's mit Brüder doof mit Sternhagel voll.

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2: Jetzt kommt hier mein vollstes Lied El Professor mit Bella Ciao. Und danach kommt dann mein Outro.

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2: Im Studio Holger Dilk, schönen guten Morgen. Der Waldbrand an der deutsch-belgischen Grenze hält die Feuerwehr weiter auf Trab. Auch in der Nacht sind die Kräfte im Einsatz gewesen. Immer Kasten.
3: Regen und wenig Wind nur haben den Einsatzkräften auf deutscher Seite zuletzt in die Karten gespielt. Das Feuer hat sich nicht weiter in Richtung der Stadt Monschau ausgebreitet. Trotzdem bleibt die Situation dort angespannt. Rund 30 Menschen durften noch nicht zurück in ihre Häuser. Und heute könnte der Wind wieder stärker werden und damit steigt dann auch die Gefahr, dass die Flammen erneut an Fahrt aufnehmen.
2: Beim Thema Drohnensicherheit baut Deutschland seine Forschung aus. Heute eröffnet dafür ein neues Technologiezentrum in Sachsen-Anhalt. Am Testflughafen des Deutschen Zentrums für Luft- und Raumfahrt sollen neue Technologien entwickelt und getestet werden. Drohnen sind in den vergangenen Jahren immer mehr zum Sicherheitsrisiko geworden, zuletzt etwa am Leipziger Airport. Bundesinnenminister Alexander Dobrindt.
4: Es ist ein Wettlauf oder ein Wettrüsten, das wir hier erleben im Bereich der hybriden Bedrohung. Und für dieses Wettrüsten haben wir uns aufgestellt. Auch mit dem Aufbau von Technologieeinheiten, die sich damit auseinandersetzen, diesen technischen Wettlauf auch mitzuführen.

0: Möglicherweise wegweisenden Prozess gegen Meta beginnen heute die Eröffnungsplädoyers. Mehrere US-Bundesstaaten werfen dem Konzern vor, Minderjährige mit Instagram und Facebook abhängig zu machen. Sie fordern Einschränkungen bei Funktionen wie dem Endlos-Scrollen und eine hohe Strafzahlung. Ein Hackerangriff hat Teile der Berliner Verwaltung lahmgelegt. Zwei Senatsverwaltungen wurden vorsorglich vom Netz genommen. Ob bei der Cyberattacke wichtige Daten gestohlen wurden, ist bisher noch unklar. Das Landeskriminalamt und IT-Experten haben einen Krisenstab für die Ermittlungen eingerichtet. Die gelockerten Sonntagsfahrverbote sorgen bislang kaum für mehr Lkw auf der Straße. Die zusätzlichen Möglichkeiten werden genutzt, aber in überschaubarem Umfang, heißt es vom Güter- und Logistikverband in der Rheinischen Post. Die Lockerungen sollen Probleme der Binnenschifffahrt wegen des Niedrigwassers abfedern.
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2: Mit KI-Support. Viele Wolken gibt es heute Morgen, dazu fällt im Westen Regen und am Alpenrand sind anfangs auch noch Schauer und Gewitter dabei, die aber nachlassen. Tagsüber bleibt es oft wolkig und immer mal wieder regnet es, nur im Nordosten ist's mit Sonne und Wolken meist trocken, dazu Höchstwerte von 18 bis 28 Grad. Morgen geht's mit Wolken weiter, dazu sind ab und zu Schauer und einzelne Gewitter drin, maximal um 30 Grad.

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0: Die Four Tops waren das mit Reach Out. Ja, Reach Out, I'll Be There. Kennen wir doch auch noch in der Disco-Fassung, ne? Mit irgendeiner Disco-Queen. War das Gloria Gaynor? Oder, genau. Oder ist überhaupt immer Didi? Oder hat das sie so geräuchtisch? Herzlich willkommen zu meiner Sendung.
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0: Heute ist der 18. August 2026, ihr die Sendung Der Morgen mit Gernot, die es montags bis freitags immer von 6 bis 9 Uhr live gibt und unlive von der, in der Nacht so, mitten in der Nacht von 3 Uhr, da macht Gernot noch Chibu oder so ähnlich, bis 6 Uhr ran und das dann montags bis freitags. Immer als Wiederholungssendung vom Vortag. Zur vollen Stunde werden bei mir die Nachrichten, Sport und Wetterbericht gehört. Dann in der 20. Sendeminute ein kleiner Beitrag um halb die Wetteraussichten. Und 10 nach halb gucken wir, wer heute Geburtstag hat. Musikalischerseits, seid ihr gewohnt bei mir, spiele ich immer einen deutschsprachig gesungenen, gefolgt von einem nicht deutschsprachig gesungenen Titel. Das nenne ich Fairness-Filter, genau, eingebaut. Macht der tatsächlich, habe ich so gemacht. Also ich habe es ihm gesagt, dem Radioprogramm, und seither macht das Programm sehr, sehr zuverlässig. Dazwischen die aktuelle Uhrzeit und wenn ihr ganz, ganz lieb seid, kriegt ihr noch einen dämlichen Spruch dazu. Den braucht ihr nicht bezahlen, der ist gratis. Ja? Der ist kostenlos und manchmal auch sogar umsonst. 6 Uhr und 9 Minuten haben wir es. 9 Minuten nach 6 nach den Four Tops in Englisch hören wir was Deutsches. Rudolf Rock und die Schocker Surfing Bird in der deutschen Fassung. Ja, wir kennen das Ding ja aus dem Englischen von Trashman John, ne? Surfing Bird. Und hier ist die deutsche Antwort, hätte ich beinahe gesagt, dazu. Ich finde es schön, dass wir die nächsten knapp 3 Stunden zusammen verbringen und wünsche euch einen wunderschönen guten Morgen.
4: Oh ja!

0: Rudolf Rock und die Schocker Seven Bird hier in der Sendung Der Morgen mit Gernot. Trashman John, ne, sang das Ding in Englisch und hier eine deutsche Variante. Gar nicht mal so unflott, finde ich. 6 Uhr und 12 Minuten haben wir es. 3 Minuten vor 7:15. Diana Ross, The Supremes und als Background-Chor die Bee Gees. Das musst du hinbekommen. So ein Chor musst du dir mal leisten. Shane, Reaction hören wir.
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0: Und ist das eine schöne Nummer oder ist das eine schöne Nummer? Na klar, Chain Reaction und man hört auch eindeutig hinten der starke, bekannte Background-Chor namens Bee Gees. Diana Ross und Supremes hier um 6 Uhr und 16 Minuten, eine Minute nach Viertel 7. Sexy Rexy gibt sich mal wieder die Ehre und nein, ich habe reichlich von ihm bei mir im Repertoire, ne, hier in der Rotation, besitzen selber wahrscheinlich noch, oh, ich denke mal so, um die 300, 350 Titel von ihm, aber hier in der Rotation sind ca. 50 Titel drin. Wir hören jetzt Eine Nacht in Venedig. Rex Gildo, der Unvergessene. Gleich in wenigen Sekunden geht's los.
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Schöne Mucke aus längst vergangenen Zeiten, aber immer wieder neu, immer wieder schön, hätte ich beinahe gesagt. Genau, Farship eindrücken. Man hört hier eindeutig die Feder von Uwe Busse, also ich schon, ne? Karl-Heinz Ruprecht und Uwe Busse, ein Komponistengespann seit Jahrzehnten, weit über 3000 Titel, ihr hört richtig, haben die beiden zusammen komponiert. Unter anderem auch diesen Titel, also ich habe sofort gehört, dass das aus der Feder vom Uwe Busse stammt. Ne? Der hat unter anderem auch für Mireille Mathieu, für Roland Kaiser oder auf über 25 Jahre den Flippers die Titel auf den Leib geschrieben und hier eben mal einen verrechselt, wie wir eben gehört haben. Ihr Lieben, jetzt hören wir den Beitrag um 6.21 Uhr, 9 Minuten vor 6:30 und dann gibt's die Nick Straker Band mit ihrem One-Hit-Wonder A Walk in the Park. Ausgerechnet unter den Augen von zwei Drogenfahndern des Landeskriminalamtes Mecklenburg-Vorpommerns haben drei Jugendliche in einem Auto

0: ihre Haschischpfeife kreisen lassen. Die drei waren auf einer Landstraße im Landkreis Güstrow in riskanter Manier vor das Dienstfahrzeug der beiden Kriminalisten eingeschert, wie die Polizei am Dienstag mitteilte. Dabei seien den Experten eine verräterische Rauchentwicklung in dem vor ihnen fahrenden Auto aufgefallen. Als dann auch noch die überdimensionale Haschischpfeife, eine sogenannte Chilum, aus dem geöffneten Seitenfenster ausgeklopft worden sei, hätten die Beamten über die Schutzpolizei den Zugriff veranlasst.
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Night Train, ne? Ich renne durch den Park, hab Beine wie Quark, ich kauf mir einen Golf und lauf mir einen Wolf. War dann die deutsche Variante von Night Train. Hier die Nick Stracker mit dem Original, A Rock in the Park, um 6 Uhr und 26. 4 Minuten trennen uns noch vor der 6:30 Marke. Jetzt gibt's ein schönes Medley, alles deutsche Hits. Nennen tut sich das tatsächlich, deutsches

0: Stars auf 45, Folge 2. Gibt noch eine Folge 1 und sowas alles. Hits der 70er Jahre, Medley, komm, gib mir deine Hand. So heißt das wirklich, wie es im Display steht, ja? Das ist original von der CD. So.
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0: Mit Applaus. So, wir setzen uns wieder auf die Bänke und hören schön zu, was der Ansager zu sagen hat. Genau, schöne Nummer. 6:31, eine Minute nach 6:30 in der Zwischenzeit. Jetzt gibt's die Wetteraussichten und wie immer an der Stelle ein paar Verbrauchertipps. Und dann hören wir The Viscounts mit Rocking Little Angel. Aber erst das Wetter.
1: Mit KI-Support. Viele Wolken gibt es heute Morgen, dazu fällt im Westen Regen und am Alpenrand sind anfangs auch noch Schauer und Gewitter dabei, die aber nachlassen. Tagsüber bleibt es oft wolkig und immer mal wieder regnet es, nur im Nordosten ist's mit Sonne und Wolken meist trocken, dazu Höchstwerte von 18 bis 28 Grad. Morgen geht's mit Wolken weiter, dazu sind ab und zu Schauer und einzelne Gewitter drin, maximal um 30 Grad.

0: Liebes Counts, Rocking Little Angel um 6 Uhr und 34 Minuten, 4 Minuten nach halb 7. Jetzt haben wir wieder einen kurzen, nicht deutsch gesungenen Napoli. Ja, ich kannte diesen Titel tatsächlich nur aus dem Medley, ja, Medley von Connie Francis. Und jetzt hier mal in der kompletten originalen Länge mit 2 Minuten 22, Napoli.
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0: Wie gesagt, ich kannte das Ding tatsächlich nur aus ihrem Medley, so ganz kurz im Refrain angespielt und hier mal in der original langen Fassung. Ja, Corny Francis sang ja nicht nur in ihrer Heimatsprache, sondern auch in Deutsch. Da, wie eben gehört, Napoli, 6.37 Uhr, 7 Minuten nach 6:30 haben wir es. Brenda Lee hören wir jetzt. Die ist eigentlich als Country-Star so ein bisschen bekannt geworden. Hier singt sie jetzt einen Titel von den Beatles. Den kennen wir durchaus alle. She Love You. Ja, oder auch in Deutsch haben die Beatles zwei Stücke eingesungen und unter anderem den hier. Sie liebt mich. Na? She Love You. Ne? Oder She Loves Judas, sondern es. Aber eher auf das Vordere ist jetzt das Augenmerk zu sehen. Auf dem ersten Wort, ne? She, ja, in Englisch geschrieben S-H-E, na? Und der Titel von Brenda Lee, da ist das S vorne weg. Ich dachte erst, hä, Schreibfehler, Tippelfehler, wie auch immer, was vergessen? Nein, nein, nein, nein, nein. He loves you heißt hier der Titel von Brenda Lee.
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Schauen wir mal, am 18. August hat oder hätte Geburtstag gehabt, wie auch immer. Der hier wird heute 57 Jahre alt, der US-amerikanische Schauspieler Christian Slater. Ne? Heino Fersch, der deutsche Schauspieler, wird heute 63 Jahre alt. Herzlichen Glückwunsch zum Purzeltag. Harald Schmidt, der deutsche Schauspieler und Entertainer, wird heute 59 Jahre alt. Herzlichen Glückwunsch. Der US-amerikanische Schauspieler, Sänger und Tänzer Patrick Swayze, der 2009 im Alter von 57 Jahren verstorben ist, der hätte heute auch Geburtstag gehabt. 52er Baujahr war er. Volker Lechtenbrink, der deutsche Schauspieler, Synchronsprecher, Regisseur und Sänger, hat auch am 18. August Geburtstag. 1944 geboren, verstarb er leider im Alter von 77 Jahren 2021. Dann, wen haben wir noch? Ist noch da wer? Ich guck mal. Robert Redford, der US-amerikanische Schauspieler, Filmregisseur und Filmproduzent. Im Alter von 89 Jahren von uns gegangen. 2025. Heute hätte er auch Geburtstag gehabt. Zum Schluss noch Roman Polanski, der polnische Filmregisseur, Drehbuchautor und Schauspieler. 1933 geboren. Der wird heute 93 Jahre alt. Herzlichen Glückwunsch. Und wer singt uns das Geburtstagsständchen? Geburtstagskind Manuela, die deutsche Schlagersängerin, 1943 geboren, leider 2001 im Alter von nur 57 Jahren verstorben. Jetzt singt sie uns ein schnuckeliges Medley, einen kleinen Auszug aus ihrem Riesenrepertoire.

schuld daran. Genau, war schuld daran. Manuela und Jive, Manuela. Hier ein kurzes Medley, ein kleiner Auszug aus ihrem Riesenrepertoire. Es gibt noch eine Langversion. Und ja, ich kann es euch verraten, ich spiele die dann in der dritten Stunde. Ja, so zur 40. Minute ungefähr gibt es dann die absolute Maxi-Top-Variante dieser Medley-Zusammenstellung Jive Manuela. Jetzt haben wir 47 Minuten. 47, 2 Minuten nach 6:45. Alle, die los müssen auf dem Aloche, wünsche ich einen schönen Dienstag. Wir hören uns morgen früh dann wieder. Die hören dann meistens schon um 5 Uhr zu. 5:30, da stehen sie schon auf und lauschen dazu, die jetzt los müssen. Ne? Schönen Dienstag. Und alle anderen hören jetzt die Stars on 45 mit Stars on 45. Ich überlege gerade, war das das erste Ding? Das könnte sein. Warte mal, ich guck mal. Moment, ich kann ablesen. Das könnte es sein. Das war's. Ja, da gibt es ja etliche Sachen von, wie wir ja wissen. Und das erste hieß tatsächlich nur Stars on 45 mit Stars on 45. Zuvor ein kleiner Hinweis in eigener Sache. 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Liebe Radiohörer, danke fürs Einschalten hier in der genderfreien Sendung Der Morgen mit Gernot.

0: tatsächlich das erste Stars on 45 mit Stars on 45 in den Ende 70er, Anfang 80er. Das ist eine niederländische, ja, wie soll man sagen, ist ja eigentlich gar keine Band. Heimlich ist was ganz anderes, ne? Das ist ein Musikstudio aus den Niederlanden. Die hat das hier ins Leben gerufen. Und wie wir wissen, bis heute schöne Nummern sind bei rausgekommen. Etliche Medleys, ja, am Stück und immer schön tanzbar. Für die Tanzfläche absolut geeignet. Stars on 45 mit Stars on 45. Selbst in Deutsch gibt's das, kann ich mich entsinnen, mit verschiedenen Varianten. Wir haben es 6 Uhr und 54 Minuten, 6 Minuten vor 7. Jetzt gibt's gleich die Nachrichten, Sport und Wetterbericht in kompakter Variante. Und dann eröffnen wir die zweite Stunde der Sendung der Morgen mit Gernot. Bis ran an die Informationen. Gibt es noch die Konditors. Aha, also nicht die Bäcker, sondern die Konditors. Das ist ein bisschen was anderes, ne? Der eine macht Brötchen und Brot und der andere Kuchen, Törtchen und Gebäck. Himbeereis im heißen Tee, die Reise nach Amerika. Bis gleich, ihr Lieben, schön artig dranbleiben und gerade sitzen. Hört auf, eine Mitte beginnt zu wackeln unterm Tisch, ich sehe das.
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0: Ellbogen vom Tisch, auch das sehe ich.

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2: Im Studio Holger Dilk. Schönen guten Morgen. Der Waldbrand an der deutsch-belgischen Grenze hält die Feuerwehr weiter auf Trab. Auch in der Nacht sind die Kräfte im Einsatz gewesen. Immer Kasten.
3: Regen und wenig Wind nur haben den Einsatzkräften auf deutscher Seite zuletzt in die Karten gespielt. Das Feuer hat sich nicht weiter in Richtung der Stadt Monschau ausgebreitet. Trotzdem bleibt die Situation dort angespannt. Rund 30 Menschen durften noch nicht zurück in ihre Häuser. Und heute könnte der Wind wieder stärker werden und damit steigt dann auch die Gefahr, dass die Flammen erneut an Fahrt aufnehmen.
2: Deutschland baut die Forschung zur Drohnensicherheit aus. Heute früh wird dafür ein neues Technologiezentrum in Sachsen-Anhalt eröffnet. Dirk Justus.
4: Das Zentrum entsteht am Testflughafen des Deutschen Zentrums für Luft- und Raumfahrt in Kochstedt. Dort sollen neue Technologien für mehr Drohnensicherheit entwickelt und getestet werden. Innenminister Dobrindt spricht von einer bundesweit einzigartigen Einrichtung. Hintergrund ist auch der Fund einer Drohne mit Sprengstoff am Flughafen Leipzig-Halle. Wer hinter der Drohne steckt, ist weiterhin unklar. Die Bundesregierung bezeichnete die Attacke als Angriff fremder Mächte.
2: Im möglicherweise wegweisenden Prozess gegen Meta beginnen heute die Eröffnungsplädoyers. Mehrere US-Bundesstaaten werfen dem Konzern vor, Minderjährige mit Instagram und Facebook abhängig zu machen. Sie fordern Einschränkungen bei Funktionen wie dem Endlos-Scrollen und eine hohe Strafzahlung. Zwischen Russland und Großbritannien verschärft sich der Ton. Moskau droht London mit Konsequenzen. Hintergrund ist ein Bericht, wonach die Ukraine bei Angriffen auf Ziele in Russland britische Drohnen eingesetzt hat. Die russische Botschaft in London spricht von einem Preis, den Großbritannien zahlen müsse. Ein Hackerangriff hat Teile der Berliner Verwaltung lahmgelegt. Zwei Senatsverwaltungen wurden vorsorglich vom Netz genommen. Ob bei der Cyberattacke wichtige Daten gestohlen wurden, ist bisher noch unklar. Das Landeskriminalamt und IT-Experten haben einen Krisenstab für die Ermittlungen eingerichtet.
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5: Mit KI-Support. Viele Wolken gibt es heute Morgen in vielen Ecken und im äußersten Westen kommt schon wieder Regen auf. Am Alpenrand sind anfangs auch noch Schauer und Gewitter möglich. Tagsüber bleibt es oft grau und immer wieder nass, nur ab und zu zeigt sich auch mal die Sonne. Maximal werden es 18 bis 28 Grad. Morgen geht's mit Sonne und Wolken weiter, zwischendurch regnet's auch mal und vereinzelt kracht's. Dazu bis 30 Grad.

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0: Mit guter Laune Musik starten wir in die zweite Stunde meiner Sendung.
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0: Dienstag ist heute. Dienstag, der 18. August. À la carte eröffnet den Reigen mit Ai, Tamore, schöne Nummer. Flott, flott, flott, flott. Zum entspannten, naja, entspannten, nicht eher zum Zack. Lustvollen, rhythmusbetonten Wachwerden, ja? Mit Schwung aus dem Bett, zack, oder so ähnlich. Buff, auf den Nesefall. Nee, nee, also schlimm ist es nicht. Ihr Lieben, ihr hört die Sendung der Morgen mit Gern und die gibt's montags bis freitags live von 6 bis 9 und unlive von 3 Uhr in der Nacht bis 6 Uhr ran. Immer die Wiederholung vom Vortag. Wir haben 7 Uhr und 7 Minuten, 7 Minuten nach 7. Zur vollen Stunde bei mir, wie eben gehört, die Nachrichten, Sport und Wetterbericht in kompakter Variante. Dann in der 20. Sendeminute ein kleiner Beitrag. Um halb die Wetteraussichten und 10 nach halb gucken wir, wer heute Geburtstag hat. Musikalischerseits, wie immer, bei mir der Fairnessfilter, scharf geschaltet, bedeutet, ich spiele immer einen deutschsprachig gesungenen, gefolgt von einem nicht deutschsprachig gesungenen Titel. Denn ihr wisst ja selbst, wenn man so durchschaltet durch einzelne Radiosender, hier im Internet gibt es ja weit über 50.000 sogar, und auch die lokalen Radiosender, überall hörst du nur diese Inselaffenmusik. Nee. Hier wird das deutsche Kulturgut auch noch eine richtig tolle Plattform haben. Und darum gibt es bei mir immer ein so, immer hin und her. Ne? So, schön dazwischen die aktuelle Uhrzeit, wie eben schon ernannt war schön. Kannst du eine Uhrzeit auch ernennen? Ja, ich ernenne dich zur 7 Uhr und 8 Minuten Zeit. Was für ein Teil? Ja, à la carte macht ihr den Anfang in Englisch und somit müssen wir ja zwangsläufig was Deutsches hören. Es ist schön, bei dir zu sein. Ja, das kann ich unterstreichen. Ich mache dann aus dem Dir in euch und freue mich auf die nächsten gut 50 Minuten mit euch zusammen zu verbringen und bei euch zu sein, wie gleich wir es hören werden. Was wollte ich noch sagen? Nichts. Halt die Klappe und spiel die Mucke. Michael Holm, es ist schön, bei dir zu sein. Kennen wir von Gallery. Nice to be with you in Englisch und hier die deutsche Cover-Variante. Moin, moin. Danke fürs Einschalten.

0: Nice diseases. Was für ein Teil? Komm, hör mal auf zu lispeln. Sag das ordentlich. Nice to be with you ist die englische Originalvariante mit der Formation Gallery und hier die deutsche Fassung mit Michael Holm. Es ist schön, bei dir zu sein. 7 Uhr und 12 Minuten haben wir es. 3 Minuten vor Viertel 8. Shakira hören wir jetzt mit Whenever, Whenever. Ah, guck an. Gerhard macht jetzt gerade einen kleinen Ausflug ins Jahr 2000, Peng 1, nicht Peng, 1, 1. Na bitteschön, warum auch nicht?
1: Die

0: Whenever mit Shakira. Flotte Mucke am frühen Morgen zum Wachwerden. Modern, mein lieber Gerner, der fängt jetzt ja die Charts zu spielen. Was für ein Ding? Naja, für mich ist das schon ganz schön modern. Aber ich muss euch enttäuschen. Der Titel ist trotzdem ein Oldie. Was? Doch, ist er. Er ist 25 Jahre alt, wir haben 2026. Das Ding ist ein Oldie. Da brauchen wir nicht diskutieren drüber. Alles, was 25 Jahre und älter ist, sind Oldies. Das ist nun mal so, auch im Allgemeinen, beziehungsweise im Leben, ne? Im wirklichen Leben. Alle Dinge, die älter wie 25 Jahre alt sind, bei Autos weiß man es ja sowieso, sind Oldies. Ihr Lieben, wir haben es 7 Uhr und 16 Minuten, eine Minute nach Viertel 8. Marianne Rosenberg singt einen ihrer vielen Klassiker, Er gehört zu mir. Gleich in wenigen Sekunden.
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0: Schöne Nummer. Schöne Nummer zum Mitswingen und entspannten Wachwerden. Er gehört zu mir um 7 Uhr und 21 Minuten. 9 Minuten trennen uns vor der Halb-8-Marke. Jetzt gibt's den versprochenen Beitrag. Und dann hatte ich gestern gespielt Laura Branigan, Self-Control, ne? Und dabei gesagt, dass das Original ja von dem Herrn Raff ist, ja? R-A-F, Rote Armee-Fraktion. Nein. Wahrscheinlich hat er deswegen stellenweise auf dem einen oder anderen Cover ein 2F zu stehen. F's. 2F, ja, Doppel-F. Zu stehen. Aber im Original tatsächlich Raff. Und das kommt dort heraus, weil der Herr, wie heißt er, Dingens? Raffaele Rifoli, so heißt er, ne? Der hat das Ding komponiert. Und somit, ja, ungefähr ein Dreivierteljahr vorher, halbes Dreivierteljahr vorher, vor Laura Branigan mit etwas weniger Erfolg, ne? Aber hier im Original mal mit dem originalen Künstler. Zuvor der Beitrag. Mit eidgenössigen und amerikanischen Kirschkernspuckern ist offenbar nicht gut Kirschen essen. Zwischen den Freizeitsportlern aus der Schweiz und den USA ist ein heftiger Streit um den wahren Weltmeister im Kirschkernspucken entbrannt. Der Schweizer Spuckverband will nun ein transatlantisches Spuckduell organisieren und möglicherweise juristisch gegen den Amerikaner vorgehen, die den Weltrekord des Schweizer Weltmeisters Thomas Steini Steinhauser wegen angeblicher Regelverstöße nicht anerkennen wollen. Wir prüfen eine Verleumdungsklage gegen den US-Kirschsteinspuckerverband, erklärte Verbandschef Kurt Kühni. Die US-Spucker hatten behauptet, Steini habe vor dem Spucken beim Wettbewerb in Artisville anfangs August unerlaubterweise Anlauf genommen und außerdem Konservenkirschen verwendet.
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0: Das Original mit dem Original, ja, Künstler, hätte ich jetzt weiter gesagt. Und durchaus trotzdem muss man sagen, der Titel von Laura Branning ist deutlich bekannter. Self-Control. RAF. R-A-F. Ich muss immer grinsen, wenn ich RAF sage. Weil ich sofort an Rote Armee-Fraktionen denke, ja. Diese Antifa-linkskommunistischer zusammengewürfelte Haufen, ja. Kriminelle, terroristische Haufen. So ist es. Fakt. Das wissen wir alle. Ja, heute ähneln einige Strukturen tatsächlich im Bundestag. Tatsächlich 1:1 der RAF, wie wir ja auch wissen. Wir haben es 7:27, 3 Minuten vor 7:30. Die Münchner Freiheit gesteht, ohne dich schlafe ich heute Nacht nicht ein. Bitte.
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0: Stefan Zauner mit seiner Formation Die Münchner Freiheit. Ohne dich schlafe ich heute Nacht nicht ein. Ihr hört die Sendung Der Morgen mit Gernot um 7:32, 2 Minuten nach 8:30. Wir hören jetzt die Wetteraussichten und ein paar Verbrauchertipps können sich anschließen. Danach gibt's Show Wadi Wadi und But the Bump. Ach, was schön.
1: Mit KI-Support. Viele Wolken gibt es heute Morgen in vielen Ecken und im äußersten Westen kommt schon wieder Regen auf. Am Alpenrand sind anfangs auch noch Schauer und Gewitter möglich. Tagsüber bleibt es oft grau und immer wieder nass, nur ab und zu zeigt sich auch mal die Sonne. Maximal werden es 18 bis 28 Grad. Morgen geht's mit Sonne und Wolken weiter, zwischendurch regnet's auch mal und vereinzelt kracht's, dazu bis 30 Grad.

0: Show, anybody? But the bump. Die Nummer haben ja auch mehrere gesungen, wie wir ja wissen. Oh, viele, viele, viele verschiedene Künstler. Ne? Unter anderem The Viscounts, Barry Mann hat das Ding auch gesungen. Und in Deutsch gibt es das auch mit, war das so, das Rock und die Schocker? Ich glaube ja, die haben das Ding in Deutsch auch gesungen. Jetzt gibt es eine Schnulze, ne? Wie ich immer zu sagen pflege, aber liebevoll. Nicht ins Negative gemeint, sondern der Schlager hat ja viele Facetten, auch unter anderem etwas, manche böse Zungen sagen schmalzig, aber ich finde das gar nicht mal so verkehrt. Gut, meine Sendung sollte jetzt nicht aus Balladen bestehen, denn ihr sollt ja über die Bettkante springen, ne? Von innen nach außen, nicht von außen nach innen. Das ist allerdings jetzt ein Titel, wo man eher darüber nachdenkt, von außen nochmal reinzukrauchen, ins Bett. Die Flippers singen Je t'aime, heißt Ich liebe dich. Musik vom Herzen hier in der Sendung, der Morgen mit Gernot um 7 Uhr und 37 Minuten, 7 Minuten nach halb 8.
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0: Wenige, nur wenige wissen, dass diese Nummer ja eigentlich aus dem Englischen stammt. Ja? Die Flippers haben auch ab und zu mal geguckt, so ein bisschen nach links und rechts und gesagt, na, guck mal, hier den können wir nehmen. Ne? The Teddy Bears, to know him is to love him. Das ist das Original. Selbst Melitta Berg sang du, nee, nur, und vorne, nur du, du, du allein in Deutsch. Das ist aber schon lange, lange her. Die Flippers hatten einen Riesenerfolg mit dem Song, der Thema heißt Ich liebe dich und gleicher Melodie. Jetzt hören wir noch einen schnuckligen Song von Smokey Robinson, The Tears of a Clown, und danach wenden wir uns den Geburtstagskindern des Tages zu. 7 Uhr und 41 Minuten haben wir es, 4 Minuten vor dreiviertel 8.
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Schauen wir mal, wer hat denn heute Geburtstag? Christian Slater, der US-amerikanische Schauspieler. Am 18. August 1969 erblickte er das Licht der Welt, wird heute 57 Jahre alt. Herzlichen Glückwunsch, der deutsche Schauspieler Heino Fersch, 1963 geboren und wird heute 63 Jahre alt. Guck einer an. Des Weiteren haben wir Harald Schmidt. Guck an, der deutsche Schauspieler und Entertainer. Wurde 1967 geboren und wird heute 69 Jahre alt. Der leider schon 2009 verstorbene Patrick Swayze hat auch am 18. August und ist 1952 geboren. Des Weiteren Manuela, die deutsche Schlagersängerin, die ist 1943 geboren und verstarb 2001 im Alter von nur 57 Jahren. Wir hatten ja vorige Stunde schon sie auch musikalisch gehört. Robert Redford, US-amerikanischer Schauspieler, Filmregisseur und Filmproduzent. Der hat 1936 das Licht der Welt erblickt am 18. August und verstarb 2025 im Alter von 89 Jahren. Noch zu erwähnen wäre der polnische Filmregisseur, Drehbuchautor und Schauspieler Roman Polanski, 1933 geboren und er wird heute stattliche 93 Jahre alt. Herzlichen Glückwunsch! Das Ständchen, das Musikalische, singt uns heute Geburtstagskind oder jetzt in dieser Stunde vielmehr Volker Lechtenbrink, ja, der deutsche Schauspieler, Synchronsprecher, Regisseur und Sänger, wurde am 18. August 1944 geboren und ist leider im Alter von 77 Jahren 2021 verstorben. Trotzdem hört man jetzt musikalisch Leben, so wie ich es mag. Guten Morgen, ihr Lieben, und danke fürs Zuhören. Leben.

0: Volker Lechtenbrink hätte heute Geburtstag gehabt. Ein Hamburger Urgestein, leben so wie ich es mag, um 7 Uhr und gleich 50 Minuten, 10 Minuten vor 8 in der Zwischenzeit schon. Haben wir noch zwei Titel? Ja, haben wir noch Platz. Den ersten, den wir jetzt hören, der ist von Terry Jacks. Die Besonderheit an dem Titel ist, er selber singt den Titel in Deutsch und im Englischen. Wir hören jetzt die englische Variante Seasons in the Sun. Bitteschön.
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Barry Jacks Seasons in the Sun hier, seiner selbst englisch eingesungene und wie schon eingehend erwähnt, er singt die Nummer auch in Deutsch. No? Wir haben jetzt 7 Uhr und 54 Minuten, 6 Minuten vor 8. Wir hören jetzt gleich wieder Nachrichten, Sport und Wetterbericht in kompakter Variante. Und dann würde ich mich freuen, wenn wir uns zur dritten und letzten Stunde auch hören würden. Bis ran an die Informationen gibt es noch Wolfgang Ziegler und verdammt Mucke.

aus der ehemaligen wie ich so immer zu sagen pflege. Wobei, ich glaube, der Titel ist doch nach 89 entstanden, oder? Nee, Dichterleben ist auch vorbei. 1988, also ein Jahr vor Maueröffnung. Wolfgang Ziegler, bis gleich, ihr Lieben. Schön artig dranbleiben.

0: die Zeit. Es ist 8 Uhr. 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
2: Im Studio Holger Dilk. Schönen guten Morgen. Auch in der Nacht ist die Feuerwehr beim Waldbrand an der deutsch-belgischen Grenze im Einsatz gewesen. Regen und Wind haben die Lage zuletzt etwas entspannt. Die Feuerfront ist nicht weiter auf Monschau auf deutscher Seite vorgerückt. Entwarnung gibt es noch nicht. Die Feuerwehr bereitet sich zudem auf mögliche stärkere Winde vor, die das Feuer weiter ausbreiten könnten. Die Ernte in Deutschland wird in diesem Jahr mau ausfallen, das ist jetzt schon klar. Die Gründe: Hitze und Trockenheit. Heute stellt der Bauernverband die Erntebilanz vor. Mehr von Daniel Bornberg.
3: Die Bauern erwarten beim Getreide eine unterdurchschnittliche Ernte, vor allem bei Weizen. Auch bei Raps sowie Kartoffeln und Gemüse zeichnen sich Einbußen ab. Engpässe gibt es auch beim Futter für die Tiere, weil zu wenig Gras nachwächst. Schlechte Erträge auf der einen Seite, hohe Kosten auf der anderen. Die Landwirte stehen vor großen Problemen. Der Bauernverband fordert daher erneut Finanzhilfen der Politik.
2: Deutschland verstärkt seine Forschung zur Drohnensicherheit. In Sachsen-Anhalt geht dafür ein Technologiezentrum an den Start. Am Testflughafen in Kochstedt sollen neue Schutztechniken entwickelt und getestet werden. Drohnen sind in den vergangenen Jahren immer mehr zum Sicherheitsrisiko geworden, zuletzt etwa am Leipziger Airport. Im wohl wegweisenden Meta-Prozess starten heute die Eröffnungsplädoyers vor einem US-Bundesgericht. Mehrere Bundesstaaten machen Instagram und Facebook für psychische Schäden bei Kindern und Jugendlichen verantwortlich. Sie verlangen mehr Schutz und eine Strafzahlung von bis zu 1,2 Billionen Euro. Die gelockerten Sonntagsfahrverbote sorgen bislang kaum für mehr Lkw auf der Straße. Die zusätzlichen Möglichkeiten werden genutzt, aber in überschaubarem Umfang, heißt es vom Güter- und Logistikverband in der Rheinischen Post. Die Lockerungen sollen Probleme der Binnenschifffahrt wegen des Niedrigwassers abfedern.
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4: Mit KI-Support. Viele Wolken gibt es heute Morgen in vielen Ecken und im äußersten Westen kommt schon wieder Regen auf. Am Alpenrand sind anfangs auch noch Schauer und Gewitter möglich. Tagsüber bleibt es oft grau und immer wieder nass, nur ab und zu zeigt sich auch mal die Sonne. Maximal werden es 18 bis 28 Grad. Morgen geht's mit Sonne und Wolken weiter, zwischendurch regnet's auch mal und vereinzelt kracht's. Dazu bis 30 Grad.

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0: Es gibt kein Bier auf Hawaii, ja, in der englischen Fassung. Der Fachmann Paul Kuhn, ja, oder hätte ich bei der sagen, der Schankwirt Paul Kuhn, hat es persönliche Sorge, ja, der unvergessene Paul Jing Kuhn, wie er liebevoll von seinen Fans genannt wurde, war der Opener der dritten Stunde meiner Sendung.
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0: Dienstag, der 18.8., der 18. August 2026. Ihr hört die Sendung Der Morgen mit Gernot. Die gibt's live montags bis freitags von 6 bis 9 und unlive von 3 Uhr in der Nacht bis 6 Uhr ran. Immer die Wiederholung vom Vortag. Ihr Lieben, bei mir zur vollen Stunde werdet ihr informiert mit Nachrichten, Sport und Wetterbericht in kompakter Variante. In der 20. Sendeminute, da hören wir einen kleinen Beitrag. Um halb dann der ausführliche Wetterbericht mit meiner Wenigkeit und den Daten vom Wetterfrosch Kurt aus Berlin-Tegel. Und 10 nach halb gucken wir, wer heute Purzeltag hat. Musikalischerseits wird meine Sendung untermalt mit schnuckeliger Mucke aus den 50er, 60er, 70er und 80er Jahren mit ab und zu mal einem Blick über den Tellerrand nach noch älter und etwas jünger. Ist alles möglich, ja, aber generell eigentlich gestandene Unterhaltungsmusik aus diesen 4 Jahrzehnten, wie eben genannt. Immer einen deutschsprachig gesungenen, gefolgt von einem nicht deutschsprachig gesungenen Titel. Dazwischen die aktuelle Uhrzeit, 8 Uhr und 8 Minuten, 8 Minuten nach 8. Und zack ist der Drops, so gut wie lutscht. Ihr Lieben, Paul Kuhn mit Es gibt kein Bier auf Hawaii in Englisch. Ist eine seltene Aufnahme und auch selten gespielt tatsächlich. Hör mal was Deutsches aus der Comedy-Ecke. Mike Krüger singt Fall nicht ins Klo, mein kleiner Freund. Hoffentlich hat er das mit Nicole abgestimmt, aber ich glaube, die kannten sich beide ganz gut und Nicole ist eine humorvolle Dame, denn die Nummer ist Flieg nicht zu hoch, mein kleiner Freund von Nicole, die Melodie zumindest, der Text natürlich aus dem Comedy-Bereich. Ich find's schön, dass ihr da seid, stell mich kurz vor und dann singt der Mike.
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0: Mit Applaus, hat er es verdient. Kurz, aber lustig. Fall ich ins Klo, mein kleiner Freund Mike Krüger. Wir werden die Schlagzeile jetzt mal um ein Vielfaches erhöhen in Richtung Flott. Turning Away heißt der Song. Und der alte Rock'n'Roller Mr. Shaken Stevens gibt uns diese Darstellung um 8 Uhr und 11 Minuten, 4 Minuten vor Viertel 9.
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0: Rock'n'Roll in Reinkultur mit Mr. Shaken Stevens und Turning Away. 8 Uhr und 14 Minuten, aber gerade noch so. Eine Minute vor Viertel neun haben wir es in der Zwischenzeit. Jetzt besingt Rio Reiser meine tatsächliche Bestimmung. Was denn? König von Deutschland. Was? Gleich in wenigen Sekunden haben wir den Song.
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0: Da war die Welt noch in Ordnung, als Rio Reiser in Kreuzberg sich aufhielt und dort dufte Mucke komponierte. König von Deutschland hier in der Sendung, der Morgen mit Gernot um 8 Uhr und 19 Minuten, eine Minute vor 20 vor halb. Was für ein Teil? Na gut, okay, wir machen das anders. Wir atmen noch zweimal durch. Atmen war das nicht, das war eher keuchen. Gut, und dann haben wir es tatsächlich 8 Uhr und 20 Minuten. 10 Minuten vor halb 9. Wir hören jetzt den Beitrag, den versprochenen. Und dann gibt es eine schöne Nummer, die kennen wir auch aus dem Deutschen. Ja? Moment, kleinen Moment, 10 Sekunden bitte. Den kennen wir auch aus dem Deutschen. Und zwar kennen wir den von... Ich bin jetzt ein bisschen abgelenkt. Hier klingelt nämlich jemand am Telefon, der weiß nicht, dass ich gerade live moderiere. Moment, ist nicht so schlimm. Wir hören Umberto Tozzi und vorher der Beitrag, wie ihr wisst. Britische Kinder sollen mit einem Trick wieder Geschmack an Gemüse finden. Eine britische Supermarktkette verkauft seit Montag Karotten mit Schokoladengeschmack. Auch andere Variationen gibt es diese Woche in den Iceland-Supermärkten. So zum Beispiel Maiskolben mit Pizza-Aroma und Blumenkohl mit Käse-Zwiebel-Geschmack. Ich glaube, das ist ein ernsthafter Versuch, etwas Sinnvolles zu tun, sagte Professor Gordon McPhee von der britischen Krebsforschungskampagne. Nach seiner Ansicht kann aromatisiertes Gemüse helfen, die Abneigung vieler Kinder gegen das Grünzeug zu überwinden. Doch nicht alle Kinder waren begeistert. Als geschmacklos bezeichnete die 16-jährige Pumtern die Schokokarotten. Schokolade gehört in den Pudding, stellte der 8-jährige George fest.
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0: Wenn ihr jetzt denkt, wo ist der Gernot geblieben? Ja, das war ein wichtiges Telefonat. Ich konnte nicht einfach jetzt so auflegen, denn es war eine Staatsobrigkeit. Ja, da kannst du dir einfach auflegen oder so. Das geht natürlich nicht. Das ist jetzt mal in der Live-Sendung gewesen. War auch wirklich wichtig. Es tut mir leid. Ich kann mich nur entschuldigen. Was machen wir denn jetzt? Jetzt müssen wir das Programm leicht umgestalten. Erstmal die Uhrzeit. Die ist ja wichtig in der Morgensendung. 8 Uhr und 36 Minuten. 6 Minuten nach 8:30. Wir spielen erstmal noch einen schönen Song. Und dann gucken wir mal nach, wer heute Geburtstag hat. Das mit dem Wetter, tut mir leid, ist heute ausgefallen. Würde jetzt auch nichts mehr bringen, das ist zu spät. Tut mir leid, Kurt, machen wir morgen zweimal? Nicht? Nee, ich könnte ja in der zweiten Stunde das Wetter, was du ja eben geschickt hast, vielleicht morgen vorlesen? Gernot, Silvermoon. Silvermoon hören wir jetzt. Die Originalfassung von Randolph Rose, seinem deutschen Titel Silvermoon Baby. Nochmals Entschuldigung, aber es war ein behördliches Telefonat. Da kann man natürlich nicht einfach sagen, ich kann jetzt nicht, ich muss jetzt moderieren. Dann zeigen die ja noch einen Vogel. Außerdem war es tatsächlich wichtig für mich, denn ich möchte ja was von der Obrigkeit. Und da kann man die einfach auflegen, ne? So, hören wir erstmal hier.
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Christian. Oh, also erstmal hier runterziehen. Völlig nüchtern, der kannst du gerne tun. Ich sag's euch. Christian Slater, der US-amerikanische Schauspieler, 1969 geboren. Der wird heute 57 Jahre alt. Herzlichen Glückwunsch. Der deutsche Schauspieler Heino Ferscher, 1963 geboren, wird ganze 63 Jahre alt. Herzlichen Glückwunsch. Des Weiteren der deutsche Schauspieler und Entertainer Harald Schmidt, 1957 geboren, wird heute 69 Jahre alt. Ich wusste gar nicht, dass er so jung ist. Ich hätte den älter eingeschätzt, also vom Wissen her. Patrick Swayze, US-amerikanischer Schauspieler, Sänger und Tänzer, hat auch am 18. August Geburtstag, 1952 geboren. Leider ist er im zarten Alter von 57 Jahren 2009 von uns gegangen. Volker Lechtenbrink, den haben wir vorige Stunde gehört, als Geburtstagsständchen. Der hätte heute auch Geburtstag gehabt, geboren 1944 und 2021 im Alter von 77 Jahren von uns gegangen. Wen haben wir noch? Hier, guck mal, Manuela. Leider auch nicht mehr unter uns, aber sehr tolle Musik, wissen wir ja. Vieles aus der Feder von Drafi Deutscher. Am 18. August 1943 erblickte sie das Licht der Welt. Und wir hören sie jetzt mit dem musikalischen Geburtstagsständchen Jive Manuela. Schön, dass ihr da seid, ihr Lieben. Allen anderen Geburtstagskindern vom 18. August natürlich selbstverständlich. Alles, alles Gute und trinkt mal einen mit im Namen der Ortsgruppe Goldbrand.

0: ich bin noch völlig außer Atem. Ich musste erstmal um den Studiostuhl hier herumtanzen im Disco Fox Stil, ist ja wohl klar. Stellenweise mit Stechschritt so, ja. Was für ein Ding? Manuela. Jive, Manuela. Das Ganze um 8 Uhr und 49 Minuten, 4 Minuten nach 8:45. Ihr Lieben, was haben wir jetzt Schönes? Ah, Cock Robin, When Your Heart Is Weak. Auch eine schöne Nummer aus den Good Old 80s. Gleich in wenigen Sekunden.
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0: Cock Robin, when your heart is weak. Hier in meiner Sendung, der Morgen mit Gernot um 8 Uhr und 55 Minuten, 5 Minuten vor 9. Das ist der Moment, wo ihr alle die Großpackung Taschentücher öffnen müsst, die Wochenendpackung, 250 Stück, und anfangen könnt zu heulen. Wie Schlosshunde, weil ich mache jetzt Feierabend. Oh, naja, nun hör auf. Mach wieder zu, die Packung. Morgen früh ab 6 Uhr bin ich ja wieder da und gehe ich auf den Zeiger. Richtig. 6 bis 9, der Morgen mit Gernot. Wie ihr wisst, wer es nicht abwarten kann, meine Wenigkeit zu hören, kann morgen früh um 3 Uhr die Wiederholungssendung hören, wenn er dann möchte. Ich verabschiede mich mit Bill Ramsey und der Pigalle, die große Mausefalle. Wünsche euch viel, viel Spaß mit den folgenden Sendungen noch. Und wem die Musikauswahl hier gefallen hat, dem der Hinweis nochmal. Auf meinem Radiosender läuft das 24 Stunden mit exakt der gleichen Musik. Wem es gefällt, gerne bei mir zuhören. Wer noch Probleme hat, irgendwelche Kritiken loszuwerden, 01 70 18 16 616, 0 70 18 16 616, für SMS, WhatsApp oder auch einen Anruf nach 9, wenn es geht. Wie immer die zünftige Verabschiedung. Diener nach links, Diener nach rechts. Tschüss, tschüss, ihr Lieben. Macht's Schmugge. Euer Gernot aus dem wunderschönen Märkisch-Oderland. Bis morgen früh um 6. Ja, ja, ja. War eine Drohung.
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2: Im Studio Imme Kasten. Bundesjustizministerin Hubig will Mietern den Hitzeschutz in den eigenen vier Wänden erleichtern. Das sagte sie der Rheinischen Post. Sie kann sich Änderungen im Mietrecht vorstellen, damit Klimaanlagen oder Sonnenblenden einfacher eingebaut werden können. Bislang gibt es dabei rechtliche Hürden, sagt sie. Hubig meint, für Mieter und Vermieter brauche es klare und praktikable Regeln und Hitzeschutz müsse insgesamt stärker zum politischen Schwerpunkt werden. Die Ernte in Deutschland fällt in diesem Jahr mau aus. Der Bauernverband rechnet beim wichtigen Getreide mit einem Ertrag von knapp 42 Millionen Tonnen, 7% weniger als im Vorjahr. Die Kartoffelernte dürfte ebenfalls mager ausfallen. Die Bauern stehen vor großen Herausforderungen. Der Präsident des Bauernverbands Ruckwied sagte bei der Erntebilanz:
3: Unterdurchschnittliche Ernte seit 3 Jahren. Niedrige Erzeugerpreise, ständig steigende Kosten. Es ist zwingend notwendig, dass die Bundesregierung ein Sofortprogramm für die Landwirtschaft auf den Weg bringt.
2: Drohnen werden immer mehr zum Sicherheitsrisiko und dagegen will Deutschland sich besser rüsten. In Sachsen-Anhalt ist ein neues Forschungszentrum an den Start gegangen. Am Testflughafen des Deutschen Zentrums für Luft- und Raumfahrt soll zu Abwehrmöglichkeiten geforscht und Technologie unter realistischen Bedingungen erprobt werden. Mit dem Wohnungsbau in Deutschland geht es bergauf. Im ersten Halbjahr wurden rund 126.000 Baugenehmigungen erteilt, so das Statistische Bundesamt. Das sind 15% mehr als vor einem Jahr und der stärkste Anstieg von Baugenehmigungen seit 2016. Augen auf beim Online-Kauf. Der Handelsverband warnt vor Shops im Netz, die scheinbar in Deutschland sitzen, hinter denen aber Anbieter aus China stecken. Das Zurückschicken der Ware kann da sehr teuer werden und viele Käufer behalten sie deshalb. Das ist das Geschäftsmodell vieler Shops, so der HDE.
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4: Mit KI-Support. Wolkig und ziemlich wechselhaft ist es heute. Im Nordwesten kommen immer wieder Schauer und Gewitter runter, später dann auch weiter rüber Richtung Osten. Zwischendurch wird es mal freundlicher und die Sonne kommt raus. Die Höchstwerte liegen bei 20 bis 28 Grad. Im Südwesten sind sogar bis zu 32 Grad drin. Morgen gibt es viele Wolken, im Süden immer wieder Regen und teils Gewitter, sonst meist trocken bei bis zu 28 Grad.

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0: Brenda Lee und Dancing in the Street. Ihr kennt das Ding natürlich eher von David Bowie. Ja, aber hier, die Brenda Lee hat das Ding viel früher schon gesungen. Warte, ich guck mal, wann? 1963, ne, hat die das Ding schon gesungen. Und wir kennen es aus den 80ern mit David Bowie. Es war der Opener meiner Sendung.
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0: Da ist er wieder, der Unhold der Woche. Mittwoch ist heute, Mittwoch, der 19. August. Ihr hört die Sendung Der Morgen mit Gernot. Die gibt's live montags bis freitags von 6 bis 9 und unlive in der Nacht von 3 Uhr bis 6 Uhr an immer die Wiederholung vom Vortag. Ihr wisst ja, ihr Lieben, meine Sendestunde ist strukturiert. Das macht das Radioprogramm hier, dem ich sehr dankbar bin. Kann ich euch mal einen Hinweis geben für die Radiobetreiber, die vielen, die hier zuhören. 154 Stück sind's, ne? Nee, warte mal, da sind ja wieder zwei jetzt zugekommen, es sind 156. Genau. Wie auch immer, egal an die Betreiber, die meine Sendung übernommen haben, ja, ich kann das Programm empfehlen. Das ist keine Werbung, sondern einfach nur eine Empfehlung. Mehr lässt, ja, solltet ihr euch zulegen. Ob es der Achter nun unbedingt sein muss, ja gut, das sei erst dahingestellt. Aber der Siemer definitiv, der tut das genau die ganzen vielen Jahre schon, die ihr mich hier hört mit der Sendung Der Morgen mit Gernot. Das war ein Hinweis in eigener Sache. Und nun die Struktur der Sendestunde. Zum Anfang Nachrichten, Sport und Wetterbericht in kompakter Variante. In der 20. Sendeminute ist ein kleiner Beitrag um halb die Wetteraussichten. 10 nach halb gibt's den Blick auf die Leute, die heute Geburtstag haben. Und musikalischerseits der Städtewechsel von deutsch in nicht deutsch gesungenem Liedgut. Dazwischen die aktuelle Uhrzeit. 6 Uhr und 9 Minuten haben wir es. 9 Minuten nach 6. Ibo singt jetzt Wo warst du, als ich Feuer fing? Ich find's schön, dass ihr da seid und wir zusammen Kaffee schlürfen. Moin, moin. Auch liebe Grüße an Sabine, ja, die mir gerade zuhört. Ich weiß, es tut dir sehr, sehr schwer, aber es ist die beste Morgensendung, die es gibt.

0: Ibo, wo warst du, als ich Feuer fing um 6 Uhr und 12 Minuten, 3 Minuten vor 6:45 in der Zwischenzeit? Ihr Lieben, von Kim Wilde den Song You Keep Me Hanging On, ne, sollte durchaus Begriff sein, ne? Der ist nicht von ihr, hat sie gemopst. Denn weit vorher hat ihn Diana Ross' Supremes gesungen, ne? Den hören wir uns jetzt mal an von ihr. Mehr gibt's nicht zu sagen. Da ist er, da singt sie. Mach!
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0: Das ist so ein bisschen Stil der 60er, 70er Jahre mit Diana Ross und The Supremes vom Titel You Keep Me Hanging On. Und dann haben wir ihn Mitte, Ende der 80er, ne? Hat ihn Kim Wilde gesungen. Irgendwo, ich muss noch mal gucken, wann Kim Wilde das Ding gesungen hat. Ja, nochmal in die Neuzeit geholt, hätte ich damals gesagt. Ja, jetzt nicht mehr. Jetzt sind sie beide Oldies. Egal, wer es singt. 6 Uhr und 16 Minuten in der Zwischenzeit. Eine Minute nach Viertel 7 haben wir es. Andrea Berg sagt das, was viele, viele vom Standesamt immer sagen. Ja, ich will. Ja reicht aus, aber ja, ich will darf man auch sagen. Ist tatsächlich gestattet.
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1: Genau, ja, ich will, ja, eine eindeutige Entscheidung. 6:20, ganz genau 10 Minuten vor 6:30, jetzt gibt's den versprochenen Beitrag und dann Rigera mit Vamos a la Playa, schöne Mucke aus den 80ern. Eine ungewöhnlich und schwierige Operation haben russische Ärzte in einem Feldlazarett in Tschetschenien erfolgreich hinter sich gebracht. Wie der Fernsehsender RTL am Montag berichtete, entfernte ein Chirurgenteam einem Soldaten eine scharfe Granate aus dem linken Oberschenkel. Die Ärzte trugen während der heiklen Operation gepanzerte Westen. Der Eingriff dauerte eine Stunde. Das Geschoss wurde mit einem Granatwerfer von tschetschenischen Separatisten abgefeuert und blieb im Oberschenkel des Soldaten stecken, ohne zu explodieren. Die Ärzte hatten zunächst erwogen, das Bein zu amputieren. In diesem Fall wäre das Risiko einer Explosion geringer gewesen. Sie entschlossen sich aber dann doch dazu, das Geschoss operativ zu entfernen und das Bein des Soldaten somit zu retten. Wir waren der Meinung, dass dies zu unserer Arbeit gehört, sagte der Chirurg Igor Peskin. Und der Militärarzt Andrei Tschernajow sagte, das Geschoss hätte bei der geringsten Bewegung explodieren können. Die Operation fand in einem Lazarett in Tschankala statt, einem Vorort der tschetschenischen Hauptstadt Grozny. Der Soldat wurde nach der Operation in ein Krankenhaus nach Wladiwask geflogen.
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Musik aus den 80ern mit Rigera und Warmers a la Playa hier in meiner Sendung. Der Morgen mit Gernot um 6 Uhr und 26 Minuten. 4 Minuten trennen uns vor der 6:30 Marke. Jetzt wird eine berechtigte Frage gestellt. Und zwar, und wer küsst mich? Ja, das frage ich mich auch tagtäglich. Roland Kaiser weiß da ein Lied von zu singen.

0: Ja, Forscher haben tatsächlich rausgefunden, für jeden leidenschaftlichen Zungenkuss gehen ca. 200 Kalorien flöten. Alter, du bist den ganzen Tag knutscht, dann kann ich abnehmen. Roland Kaiser. Und wer küsst mich? 6:30 Minuten, ganz genau 6:30. Wir schauen uns jetzt das Wetter an. Einfach Verbrauchertipps, die folgen. Und dann singt Bernie Paul Night After Night. Ach, was schön. Aber erst das Wetter.
1: Mit KI-Support. Wolkig und ziemlich wechselhaft ist es heute. Im Nordwesten kommen immer wieder Schauer und Gewitter runter. Später dann auch weiter rüber Richtung Osten. Zwischendurch wird es mal freundlicher und die Sonne kommt raus. Die Höchstwerte liegen bei 20 bis 28 Grad. Im Südwesten sind sogar bis zu 32 Grad drin. Morgen gibt es viele Wolken, im Süden immer wieder Regen und teils Gewitter, sonst meist trocken bei bis zu 28 Grad.

0: 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Ihm gehört das Original. Original hören wir jetzt auch von der Formation City, ja, am Fenster. Das ist ihr berühmtester Titel, würde ich mal sagen, mit Abstand. Gibt noch viele andere, die haben nicht nur einen. Toni Kral und seine Mannen haben noch deutlich mehr auf der Pfanne, aber hier der ragt richtig heraus und ist tatsächlich auch damals über die Landesgrenze der DDR hinaus bekannt geworden. City und Am Fenster. Und danach gucken wir uns mal an, wer heute Geburtstag hat. 6 Uhr und 36 Minuten. 6 Minuten nach 6:30.
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Gucken wir mal, wer heute am 19. August Geburtstag hat. Zum Beispiel Mette Marit, ja, die norwegische Prinzessin, hat 1973 das Licht der Welt erblickt und wird heute 53 Jahre alt. Guido Ganz, den kennen wir, deutscher Moderator und Komiker, 1971 geboren, wird heute 55 Jahre alt. Herzlichen Glückwunsch an der Stelle. Des Weiteren, wen kennen wir noch? Bill Clinton, ja? Der 42. Präsident der Vereinigten Staaten, der wird heute 80 Jahre alt. Ja? Herzlichen Glückwunsch, 1946 geboren. Ian Gillan, der britische Rocksänger von der Band Deep Purple, wird heute 81 Jahre alt, ja? 1945 geboren. Den ehren wir dann in der zweiten Stunde, wenn wir mal einen Titel spielen von Deep Purple. Johnny Nash, auch heute Geburtstag, 1940 geboren, leider 2020 im Alter von 80 Jahren verstorben. Haben wir noch einen vergessen? Ich guck mal schnell. Ist hier noch wer? Coco Chanel wäre noch zu erwähnen. Ja, die französische Modedesignerin, also hätte auch am 19. August Geburtstag gehabt, beziehungsweise hat sie ja gehabt, aber nun ist sie ja 1971 verstorben. Kennen wir 1883, ja? Coco Chanel von dem zum Beispiel Parfüm und dergleichen, ne? Und wie gesagt, sie war ja auch eine Modedesignerin. Hören, tun wir jetzt Johnny Nash. Und was singt da Schönes? Rock Me, Dingster, was für ein Teil? Rock Me, genau. Rock Me hören wir von Johnny Nash.

0: Hätte heute Geburtstag gehabt, Johnny Nash, Rock Me Baby, hörten wir entspannte Reggae-Klänge hier in meiner Sendung Der Morgen mit Gernot. 6:46, eine Minute nach 7:15 haben wir es. Jetzt gibt es eine Lebensweisheit, die immer funktioniert hat, die kann ich bestätigen in meinem sehr doch langen Leben schon, muss ich immer so sagen. Ne? Eine neue Liebe ist wie ein neues Leben. Und rechthaberig singt tatsächlich diesen schönen Song Jürgen Markus. Aber er hatte auch recht.
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0: Ach, wie recht er doch hat, eine tolle Lebensweisheit. Eine neue Liebe ist wie ein neues Leben. Jürgen Markus um 6 Uhr und 51 Minuten, 9 Minuten vor 7. Jetzt gibt's wieder einen schönen schnuckeligen Song von Depeche Mode, Never Let Me Down Again.
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0: Depeche Mode, Never Let Me Down Again, hier in meiner Sendung Der Morgen mit Gernot. Jetzt haben wir noch ein bisschen Frank Zander. Bis ran an die Nachrichten, Sport und Wetterbericht kompakt. Im Original kennen wir die Nummer von Musical Youth und der Titel hieß Passe Dachi. Und der Hugo Egan Balder, der ist der Hund. Der Wuff, Wuff, Wuff, Wuff. Man kann das Ding dann sehen bei der Plattform mit dem großen Y. Da kennt man oder sieht man den Titel dann und hört ihn nicht nur. Ach, du weißt ja nicht, wie gut's dir geht. Frank Zander, bis ran an die Nachrichten, Sport und Wetterbericht. Und ihr bleibt schon dran und dann freue ich mich, wenn wir uns in der zweiten Stunde weiterhören.
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0: Sicherheit muss sein.
1: Bitte.
0: Danke.
1: Tja. Okay, also Herr Feldmann.
0: Eben.
1: Ach Quatsch, ist so. 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
0: Schreien Sie mich nicht an, ich bin sensibel. Ja?
1: Wie bitte?
0: Sensibel.
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1: Das ist...
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1: Das habe ich ja noch nie gehört.
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0: Zeit. Es ist 7 Uhr. 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
2: Im Studio Immekasten. Bundesjustizministerin Hubig will Mietern den Hitzeschutz in den eigenen vier Wänden erleichtern. Das sagte sie der Rheinischen Post. Sie kann sich Änderungen im Mietrecht vorstellen, damit Klimaanlagen oder Sonnenblenden einfacher eingebaut werden können. Bislang gibt es dabei rechtliche Hürden, sagt sie. Hubig meint, für Mieter und Vermieter brauche es klare und praktikable Regeln. Und Hitzeschutz müsse insgesamt stärker zum politischen Schwerpunkt werden. Die Ernte in Deutschland fällt in diesem Jahr mau aus. Der Bauernverband rechnet beim wichtigen Getreide mit einem Ertrag von knapp 42 Millionen Tonnen, 7% weniger als im Vorjahr. Die Kartoffelernte dürfte ebenfalls mager ausfallen. Die Bauern stehen vor großen Herausforderungen. Der Präsident des Bauernverbands Ruckwied sagte bei der Erntebilanz:
3: Unterdurchschnittliche Ernte seit 3 Jahren, niedrige Erzeugerpreise, ständig steigende Kosten. Es ist zwingend notwendig, dass die Bundesregierung ein Sofortprogramm für die Landwirtschaft auf den Weg bringt.
2: Drohnen werden immer mehr zum Sicherheitsrisiko und dagegen will Deutschland sich besser rüsten. In Sachsen-Anhalt ist ein neues Forschungszentrum an den Start gegangen. Am Testflughafen des Deutschen Zentrums für Luft- und Raumfahrt soll zu Abwehrmöglichkeiten geforscht und Technologie unter realistischen Bedingungen erprobt werden. Mit dem Wohnungsbau in Deutschland geht es bergauf. Im ersten Halbjahr wurden rund 126.000 Baugenehmigungen erteilt, so das Statistische Bundesamt. Das sind 15% mehr als vor einem Jahr und der stärkste Anstieg von Baugenehmigungen seit 2016. Augen auf beim Online-Kauf. Der Handelsverband warnt vor Shops im Netz, die scheinbar in Deutschland sitzen, hinter denen aber Anbieter aus China stecken. Das Zurückschicken der Ware kann da sehr teuer werden und viele Käufer behalten sie deshalb. Das ist das Geschäftsmodell vieler Shops, so der HDE.
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4: Mit KI-Support. Wolkig und ziemlich wechselhaft ist es heute. Im Nordwesten kommen immer wieder Schauer und Gewitter runter, später dann auch weiter rüber Richtung Osten. Zwischendurch wird es mal freundlicher und die Sonne kommt raus. Die Höchstwerte liegen bei 20 bis 28 Grad. Im Südwesten sind sogar bis zu 32 Grad drin. Morgen gibt es viele Wolken, im Süden immer wieder Regen und teils Gewitter, sonst meist trocken bei bis zu 28 Grad.

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0: Buddy Knox und Party Doll war der Opener der zweiten Stunde meiner Sendung
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0: Mittwoch ist heute. Mittwoch, den ganzen Tag, morgens und abends mit Licht aus und an. Genau so ist es. Mittwoch, der 19. August 2026. Wie immer hört ihr die Sendung Der Morgen mit Gernot live montags bis freitags von 6 bis 9 Uhr und unlive von 3 Uhr in der Nacht bis 6 Uhr ran immer die Wiederholung vom Vortag. Meine Sendestunde ist strukturiert mit Nachrichten, Sport und Wetterbericht kompakt in der Anfangsminute, ja, Anfangssekunde sogar, ja, tatsächlich. Dann in der 20. Minute haben wir einen kleinen Beitrag um halb, dann die Wetteraussichten und 10 nach halb circa gucken wir, wer heute Geburtstag hat. Musikalischerseits der Fairnessfilter, wie immer scharf geschaltet, bedeutet, ich spiele meinen deutschsprachig gesungenen, gefolgt von einem nicht deutschsprachig gesungenen Titel, dazwischen die aktuelle Uhrzeit und zack ist der Drops so gut wie lutscht. So, dann legen wir los, wa? Legen wir los. Nach Buddy Knox in Englisch mit Party Doll hören wir was Deutsches mit Rudolf Rock und die Schocker. Die Bikerin vom Bodensee. Ja, das ist tatsächlich ein Volkslied und das singen die jetzt in so einer Art Rock'n'Roll-Sound, ja? Gar nicht mal so unflott. Schön, dass ihr da seid. Moin, moin. Prost Kaffee, wie immer.

0: Rocklastige Klänge aus diesem Volksmusiktitel, hätte ich beinahe gesagt. Die Bikerin vom Bodensee mit Rudolf Rock und den Schockern. Wir haben 7 Uhr und 11 Minuten. 4 Minuten vor Viertel 8. Jetzt gibt es eine schöne Nummer von der Formation Exile. Ja, Exile. Kiss You All Over. Der Roland Kaiser hat das Ding auch in Deutsch gesungen, fällt mir gerade ein. Ganz oder gar nicht, ne? Wir hören hier jetzt das Original.
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0: Exile.
1: Mit Kiss You All Over um 7 Uhr und 15 Minuten. Ganz genau Viertel 8 oder Viertel nach 7 genannt. Jetzt gibt's erstmal Feierabend. Was? Ist doch noch Zeit, jede Menge doch. Naja, zumindest musikalischerseits. Ihr kennt den Titel alle von Peter Alexander. Und man summt ihn auch gerne, wenn es dann langsam in Richtung Feierabend geht. Bei mir noch nicht, ich habe noch ein bisschen was vor mit euch. Aber musikalischerseits ist das Ding durchaus ein Genuss.
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0: Der unvergessene Peter Alexander hier in meiner Sendung mit einem sehr, sehr erfolgreichen und auch bekannten Song, Feierabend. Den habe ich aber noch nicht. Wie gesagt, noch eine Stunde und 40 Minuten ist noch und dann naht mein Feierabend. Aber was naht, ist zumindest die Halbzeit der ganzen Woche, in 10 Minuten nämlich. Wir haben 7:20 Uhr, 10 Minuten vor 7:30 Uhr. Jetzt gibt es den versprochenen Beitrag und dann singt Connie Francis Quando, Quando, Quando. Aber erst der Beitrag.
1: Auf dem Dach eines Zuges hat ein Schwarzfahrer in Frankreich 200 Kilometer weit ausgeharrt. Der junge Niederländer kletterte nach Angaben der SNCF bei der Abfahrt in Aurillac am frühen Samstagmorgen auf das Dach, wo er bei der Ankunft in Clermont-Ferrand 3 Stunden später entdeckt wurde. Es sei noch unklar, wie er sich dort die ganze Zeit in der Kälte halten konnte, hieß es bei der Eisenbahngesellschaft. Die genauen Motive der gewagten Schwarzfahrt seien auch noch nicht geklärt. Eines aber war sicher. Der 18-Jährige, der das Abenteuer unversehrt überstand, muss eine Strafe zahlen. Wegen Benutzung des Zuges ohne gültigen Fahrschein.
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0: mit ihrer glockenklaren Stimme. Quando, quando, sang sie sich in den Musikhimmel im wahrsten Sinne des Wortes. Conny Francis hier in meiner Sendung, der Morgen mit Gernot. Wir haben es 7 Uhr und gleich 24 Minuten, 6 Minuten trennen uns noch vor der halb 8 Marke und dem Wetter. Das kommt gleich, hören wir gleich. Aber erstmal gibt's die großen deutschen Stars auf 45, Medley Stars auf 45. So heißt dieses Gesangsstück und ich denke mal, ihr werdet den ein oder anderen Titel mit Sicherheit noch kennen. Und es darf mitgesummt werden, ja. Ich verrate auch keinen, dass ich alle Titel kenne, weil ich schon ein alter Sack bin.
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0: so ein Reigen, Potpourri oder Medley ist keine Neuerfindung, gab es früher schon, gab es schon vor 30, 40, 50 Jahren und ist immer ein kleiner Genuss, ne? Je nachdem und tanzbare Rhythmen sind auf jeder Party ja gerne gehört. So soll's sein, die großen deutschen Stars auf 45. 7 Uhr und na gleich, ein paar Sekündchen fehlen noch, 30 Minuten, genau Halbzeit meiner kompletten Sendung der Morgen mit Gernot, auch Halbzeit der Sendung der ganze Woche. Ja, exakt die Mitte. Und jetzt geht's straff Richtung Wochenende. Was? Nee, erstmal straff Richtung Wetter. Und nach dem Wetter können ein paar Verbrauchertipps zuschlagen. Bei wem nicht, der hat Glück, der hört sofort Jack and Stevens, You Drive. Von vorne. You never talk it about me. Die Nummer hören wir uns an. Aber erst das Wetter.
1: Mit KI-Support. Wolkig und ziemlich wechselhaft ist es heute. Im Nordwesten kommen immer wieder Schauer und Gewitter runter, später dann auch weiter rüber Richtung Osten. Zwischendurch wird es mal freundlicher und die Sonne kommt raus. Die Höchstwerte

0: You never talk kid about me. Um 7.33 Uhr, 3 Minuten nach 7:30 in der Zwischenzeit. Ihr Lieben, ihr kennt mit Sicherheit den Song von der Goomba Dance Band, ne? Son of Jamaica. Na klar, das Ding ist ja durchaus in den Schlager-Olymp geholt worden, ja. Auch englisch gesungene Musik kann durchaus ein Schlager sein. Hier ist der beste Beweis, ne? Die Goomba Dance Band Son of Jamaica, die hören wir jetzt nicht, sondern einen der vielen deutschen Varianten. Die erste deutsche Variante, die kam von Tony Holiday. Ja? Hier, ihr wisst schon, der tanzte Samba mit mir. Der Tony Holiday, genau der. Nie mehr allein sein, hat er die Nummer ins Deutsche gesungen. Ne? Vielleicht nicht ganz so bekannt wie das Original, aber dennoch gleiche Melodie und eine schöne Nummer zum Dahinschwelgen. Genießt es. Und dann gucken wir mal, wer heute Geburtstag hat.
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Schauen wir mal, heute ist der 19. August. Wer hat oder hätte da Geburtstag gehabt? 1973 geboren, heute 53 Jahre alt, die norwegische Prinzessin Mette Marit, ja, hat heute Geburtstag, herzlichen Glückwunsch. Guido Ganz, der deutsche Moderator und Komiker, wird heute ganze 55 Jahre alt, 71 erblickte er das Licht der Welt. Des Weiteren haben wir hier Bill Clinton, ja, der 42. Präsident der Vereinigten Staaten. Der wird heute 80 Jahre alt, ja, 1946 geboren. Ian Gillan, Entschuldigung, also dieses Englisch, da muss ich noch lernen, doch. Aber muss ich das lernen? Nö, eigentlich nicht. Als Deutscher, warum soll ich eine ausländische Sprache lernen? Wo steht das? Dass ich das muss. Müssen tue ich sterben. Eines Tages. Oder Toilette, sonst bringt meine Hose. Der britische Rocksänger vom Deep Purple, von der Band Deep Purple, wird heute 81 Jahre alt. Da hören wir gleich was von. Des Weiteren Johnny Nash, den haben wir in der vorigen Stunde ja schon gewürdigt und auch singen lassen. Der ist 1940 geboren. Leider verstarb er 2020 im Alter von 80 Jahren. Johnny Nash ist der oder ein US-amerikanischer Pop- und Reggae-Musiker und Schauspieler gewesen. So, und nun nochmal zu Deep Purple. Der bekannteste Song, denke ich mal, ist Smoke on the Water. Das Ding ziehen wir uns jetzt rein.

0: Deep Purple, herzlichen Glückwunsch zum Geburtstag an Dingens. Wer ist Dingens? Na hier, Dingensbummens. Wer ist denn wieder Dingensbummens? Gernot, was hast du denn wieder? Ich habe schon wieder nebenbei gelesen, was beim Roland-Kaiser-Konzert war. Siehste, da war er wieder abgelenkt. Also dieser Gernot, ich sag's euch, an Ian Gillan. Ja, Gillan? Wie? G-I-L-L-A-N. Gillan, würde ich eher sagen, ne? Ian Gillan. Okay, keine Ahnung, davon viel, macht nichts. Beim Künstlern ist es sowieso immer so eine Sache. Das, was da im Englischen steht, muss nicht dem entsprechen, wie sie gerne angesprochen oder ausgesprochen werden möchten. Ja? Das heißt durchaus manchmal auch noch ganz, ganz anders. Oder wird ganz anders ausgesprochen. Hier die Purple und Smoke on the Water, echter Klassiker, 7 Uhr und gleich 45 Minuten. Gleich ist es soweit, dann haben wir es 7:45. Jetzt gibt es was Lustiges aus der Comedy-Ecke von Mike Krüger und er singt einen Song, den wir von der Melodie her, na klar, von Nino De Angelo kennen, Jenseits von Eden. Und hier macht Mike Krüger daraus Jenseits vom Tresen. Naja, war klar, ne? Anders kennt man die ja nicht. Den blöden Blödelbaden, den liebevollen Blödelbade aus dem hohen Norden.
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So einen Song habe ich noch bis ran an die Nachrichten. Einen schönen Stars on 45 ABBA-Medley. Und dann hören wir uns zur zweiten Stunde wieder. Wir haben gleich 10 Minuten vor 8. Bis gleich, ihr Lieben. Schön dranbleiben und genießen. Wo ist er? Hier ist er, der Titel. Moment, jetzt haben wir wieder versaut. Ach nee, du. Also dieser Gernot. Moment, jetzt muss er wieder vorholen, ne? Hier hin machen, so. Und wo ist eigentlich der nächste? Hier, siehst du? Live ist live. Erstmal das Bett wieder vorholen. Also dieser Gernot, du. Nee, der macht aber auch alles verkeilt. Und jetzt müssen wir mal kicken, ob wir das wieder hinkriegen. Nee, jetzt ist er ja schon hier gelandet. Ach, wie kriegen wir denn den jetzt wieder hin? Ganz einfach, indem wir den aus dem Papierkorb wiederholen. Ah, so. Wo ist er? Da ist er. Neu hinzufügen. Zack. Und dann sollte er eigentlich nochmal spielen. Gucken wir mal.

0: die Zeit. Es ist 8 Uhr. 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
2: Im Studio Immekasten. Bundesjustizministerin Hubig will Mietern den Hitzeschutz in den eigenen vier Wänden erleichtern. Das sagte sie der Rheinischen Post. Sie kann sich Änderungen im Mietrecht vorstellen, damit Klimaanlagen oder Sonnenblenden einfacher eingebaut werden können. Bislang gibt es dabei rechtliche Hürden, sagt sie. Hubig meint, für Mieter und Vermieter brauche es klare und praktikable Regeln. Und Hitzeschutz müsse insgesamt stärker zum politischen Schwerpunkt werden. Die Ernte in Deutschland fällt in diesem Jahr mau aus. Der Bauernverband rechnet beim wichtigen Getreide mit einem Ertrag von knapp 42 Millionen Tonnen, 7% weniger als im Vorjahr. Die Kartoffelernte dürfte ebenfalls mager ausfallen. Die Bauern stehen vor großen Herausforderungen. Der Präsident des Bauernverbands Ruckwied sagte bei der Erntebilanz:
3: Unterdurchschnittliche Ernte seit 3 Jahren, niedrige Erzeugerpreise, ständig steigende Kosten. Es ist zwingend notwendig, dass die Bundesregierung ein Sofortprogramm für die Landwirtschaft auf den Weg bringt.
2: Drohnen werden immer mehr zum Sicherheitsrisiko und dagegen will Deutschland sich besser rüsten. In Sachsen-Anhalt ist ein neues Forschungszentrum an den Start gegangen. Am Testflughafen des Deutschen Zentrums für Luft- und Raumfahrt soll zu Abwehrmöglichkeiten geforscht und Technologie unter realistischen Bedingungen erprobt werden. Mit dem Wohnungsbau in Deutschland geht es bergauf. Im ersten Halbjahr wurden rund 126.000 Baugenehmigungen erteilt, so das Statistische Bundesamt. Das sind 15% mehr als vor einem Jahr und der stärkste Anstieg von Baugenehmigungen seit 2016. Augen auf beim Online-Kauf. Der Handelsverband warnt vor Shops im Netz, die scheinbar in Deutschland sitzen, hinter denen aber Anbieter aus China stecken. Das Zurückschicken der Ware kann da sehr teuer werden und viele Käufer behalten sie deshalb. Das ist das Geschäftsmodell vieler Shops, so der HDE.
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4: Mit KI-Support. Wolkig und ziemlich wechselhaft ist es heute. Im Nordwesten kommen immer wieder Schauer und Gewitter runter, später dann auch weiter rüber Richtung Osten. Zwischendurch wird es mal freundlicher und die Sonne kommt raus. Die Höchstwerte liegen bei 20 bis 28 Grad. Im Südwesten sind sogar bis zu 32 Grad drin. Morgen gibt es viele Wolken, im Süden immer wieder Regen und teils Gewitter, sonst meist trocken bei bis zu 28 Grad.

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0: Bugs a Beat, Joe Boxer. Prima, prima, prima. Sehr, sehr schön. War der Opener der dritten Stunde meiner Sendung.
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0: Mittwoch haben wir's. Mittwoch, der 19. August 2026. Ihr hört die Sendung Der Morgen mit Gernot, die es montags bis freitags immer live gibt von 6 bis 9 Uhr und unlive von 3 Uhr in der Nacht bis 6 Uhr ran. Immer die Wiederholung vom Vortag. Ihr wisst ja, meine Sendestunde ist strukturiert, ne? Zur vollen Stunde hört man Nachrichten, Sport und Wetterbericht, wie eben gehört. Dann in der 20. Sendeminute ein kleiner Beitrag. Um halb dann in der dritten Stunde gibt es immer den Wetterbericht, ja, von mir direkt gelesen, in Zuhilfenahme mit den Daten vom Wetterfrosch Kurt aus Berlin-Tegel. Und 10 nach halb, da gucken wir mal, wer heute Geburtstag hat. Musikalischerseits seid ihr gewohnt, der Fairnessfilter ist scharf geschaltet, bedeutet, bei mir gibt es noch einen deutschsprachig gesungenen, gefolgt von einem nicht deutschsprachig gesungenen Titel. Das dann immer im Wechsel und dazwischen die aktuelle Uhrzeit. Legen wir los, wa? Nach Joe Boxer in Englisch mit Bugs the Beat hören wir was Deutsches. Und zwar vom Tom Astor. Ja, er ist ja eigentlich bekannt aus der Country-, Lineins- und Western-Ecke. Wie die Schwalben singt er. Das ist die deutsche Cover-Variante vom Elvis Presley, seinen Song Snowboard. Ja, ziehen wir uns rein. Ich stelle mich vor und dann singt der Tom Astor.
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0: Was für eine Country, fast für unsere Countryliners und Western-Freunde wie die Schwalben, der Elvis Presley-Song hier mal in Deutsch gesungen. Wir haben es 8 Uhr und 11 Minuten, 4 Minuten vor Viertel 9. Ace of Base gibt's jetzt mit All That She Want. Ist das richtig ausgesprochen? Der Gernot. All That. Doch? All That. All That. Das ist ja viel Ich, das muss ja lispelt werden. All That She Want.
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0: Ace of Base, All That She Wants, hier in der Sendung Der Morgen mit Gernot um 8 Uhr und 15 Minuten, Viertel nach 8 oder auch Viertel 9 genannt. Ihr Lieben, jetzt gibt's von den Flippers, da habe ich ja auch immer etliches drin, ne? Ich darf gar nicht sagen, wie viel. In der Rotation sind tatsächlich eine Menge drin. Ja, ich kann mich ja ruhig outen. Ich mag sie ganz gerne. Allerdings hier in der Morgensendung ist natürlich immer günstig, wenn man etwas flottere von ihnen spielt. Nicht so die ganz, ganz langsam, sondern eher den Disco-Fox-Anteil der Flippers. Habe ich hier rausgesucht. Du bist eine Wucht, Cherie. Hören wir gleich in wenigen Sekunden.
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0: Die Flippers, du bist eine Wucht, Cherie. Das stimmt. Das kann man durchaus mal singen, ja. Allerdings aufpassen auf die Wortwahl, ne? Du bist eine Wucht, Cherie. Nicht du kriegst eine Wucht, Cherie. Das ist ein Unterschied, ja. Eine Wucht ist umgangssprachlich so in Berlin-Brandenburg für eine Tracht Prügel, ja. Das sollte man dann vielleicht genau differenzieren an der Stelle. Wir haben es 8:20, 10 Minuten vor 8:30. Jetzt gibt es den versprochenen Beitrag. Und dann hören wir von Louf ein richtig tolles Medley, den Megamix 93.
1: Der hohe Priester der weißen Hexen von Großbritannien, Kevin Calloin, hat eine beruhigende Nachricht für alle Europäer. Die durch die Mondfinsternis frei werdende negative Energie mit potenziell katastrophaler Wirkung würde durch die vereinten Anstrengungen von über 1500 Hexen neutralisiert werden. Für die USA konnte er dagegen keine Verantwortung übernehmen. Calloin mutmaßt etwa 5 bis 6 Stunden nach dem Himmelsschauspiel drohe den Vereinigten Staaten daher zum Beispiel eine Naturkatastrophe.
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0: Louf mit einem schönen Medley. Den Megamix 93 in der Sendung, der Morgen mit Gernot. 8 Uhr und 26 Minuten, damals 4 Minuten, trennen uns vor der halb 9 Marke. Jetzt gibt's den schönsten gesungenen grammatikalischen Fehler. Jenseits von Gut und Böse, hätte ich beinahe gesagt. Nein, für immer, es gibt keinen anderen, weil heutzutage würde so niemand mehr singen. Aber er hat mit diesem Song den absoluten Knaller gelandet und selbst auf den heutigen Partys wird das Ding immer noch gesungen. Die Rede ist von Drafi Deutscher, seinem riesen Mega-Erfolg. Marmor, Stein und Eisen bricht. Was ja falsch ist, ne? Dafür hebst du 5, auf jeden Fall in Grammatik. Das muss heißen, Marmor, Stein und Eisen brechen. Aber das singt sich halt nicht, ne? Und genau das war der Erfolg. Hören wir uns jetzt an und dann gucken wir nachs Wetter.
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Drafi Deutscher aus dem Jahr 1965, ja, ist dieser Titel. Im Jahr 66 hat er das Ding dann nochmal in Englisch eingesungen. Ja, habe ich auch schon ein paar Mal gespielt, wie ihr wisst hier in der Sendung Der Morgen mit Gernot. Und lasst euch nichts anderes erzählen. Es gibt da gewisse Moderatoren da aus dem Stationsnetzwerk, die erzählen, das wäre 1970 gewesen. Nein, natürlich nicht. Die irren sich, die Kollegen, sehr stark sogar. Was ich schade finde, eigentlich sollte der Kollege Ahnung von haben, ne? Ich gucke so auf den Donnerstag, wisst ihr? Der hat so einen Müll erzählt. Und warum erzählt er so einen Müll, kann ich auch tatsächlich bestätigen, weil er der KI glaubt. Das ist der große Fehler. Dieser Titel ist aus dem Jahr 1965 und hat mit 1970 gar nichts zu tun. Überhaupt nichts, ne? Lasst euch also keinen Schnickschnack erzählen und glaubt niemals der KI, denn die KI ist nur zusammengesammeltes Material, was der ein oder andere ins Internet gestellt hat. Mehr ist es nicht. Also eine echte Intelligenz ist das gar nicht. Ja? Es spiegelt nur das wieder, was seit Jahrzehnten dort reingetragen wurde ins Internet. Es ist tatsächlich eine künstliche Intelligenz. Ja? Ein künstliches Zusammentragen von gefährlichem Halbwissen. So betone ich und würde ich das auch mal einschätzen. Ihr Lieben, wir gucken jetzt aufs Wetter, denn wir haben es 8 Uhr und 30 Minuten, genau 8:30. Somit gibt es das Wetter. Achso, siehst du, das hier kann ich ja entfernen. Das hier, buff, zack, das KI-Wetter, weg ist es. Dann ich mache jetzt das Wetter live hier rein. Und danach gibt es dann Billy Ocean und Loverboy. Zuvor gucken wir mal, was denn der liebe Kurt, der Wetterfrosch aus Berlin-Tegel, mir so zugeschaut hat.

0: stark bewölkt. In Hannover 17 Grad, etwas Regen. Regnen tut's auch in Kiel bei 16 Grad. Magdeburg 18 Grad, einsetzender Regen. Mainz, wie es singt und lacht, 20 Grad, stark bewölkt. Da das nicht mit Lachen, wa? Bei Starkbewölkung. München 19 Grad, bewölkt. In Potsdam 17 Grad, stark bewölkt. Saarbrücken 20 Grad, bewölkt. In Schwerin 16 Grad, stark bewölkt. Stuttgart meldet 19 Grad, wechselnd bewölkt. In Wiesbaden 19 Grad, bewölkt. Wie immer die Meldung zum Schluss der 16 Landeshauptstädte. Und nu gucken wir uns das Wetter selber an. Und da ist wie folgt zu erlesen. Heute ist in Deutschland wettertechnisch geteilt. Im Norden eher grau, regnerig und teils gewitterig. Im Süden deutlich sonniger und wärmer. Die Höchstwerte reichen ungefähr von 19 bis 22 Grad im Norden bis 28 Grad. Und muss das heißen. Kurt, siehst du, KI, die kam, keine Ahnung. Im Norden und 28 bis 32 Grad im Südwesten. Gerne, das sei ein Klugschieter erster Kajüte. Aber ich habe recht, so ist es. Achtung, besonders im Süden sowie später auch im Osten sind kräftige Schauer und Gewitter möglich. Danke, Kurt. Ja, du solltest das ab und zu mal durchlesen, was du mir schickst. Ist das ein böser Mensch? Ja, das stimmt. Montag bis Freitag von 6 bis 9 bin ich der Böseste.
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0: Flotte Disco-Mucke mit Billy Ocean und Loverboy hier um 8 Uhr und 38 Minuten in der Zwischenzeit. 8 Minuten nach halb 9 haben wir's. Vorige Stunde hatte ich einen Titel von Andrea Berg gespielt. Zack, kommen hier die SMS und auch selbst eine Mail. Du hast doch versprochen, immer beide zu spielen. Ja, das stimmt, habe ich versprochen. Und mein Versprechen wird nicht gebrochen. Ich heiße ja nicht Merz. Gernot, also nie. Nein, hier ist er, Helene Fischer. Phänomen. Bitteschön, für das Lager der Helene Fischer-Fans. Ne? Als ausgleichende Gerechtigkeit für die Andrea Berg-Fans.
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Der 19. August, wann hat denn da wer, wo, wie, was Geburtstag gehabt? Das gucken wir jetzt mal nach. Zum Beispiel die Mette Marit, ja, die norwegische Prinzessin, die hat am 19. August Geburtstag und 1973 das Licht der Erde erblickt. Heute wird sie ganze 53 Jahre alt. Herzlichen Glückwunsch dafür. Deutscher Moderator und Komiker Guido Ganz. Mit TZ am Ende wird heute 55 Jahre alt. Des Weiteren haben wir auf der Agenda, hätte ich beinahe gesagt, Bill Clinton, der US-amerikanische Politiker und 42. Präsident der Vereinigten Staaten. Er wird heute 80 Jahre alt. Herzlichen Glückwunsch dafür. Des Weiteren Ian Gillan. Oh, warte, ja, ich werde das nie lernen. Muss ich auch nicht, ist nicht so schlimm. Zumindest ist er der britische Rocksänger der Band Deep Purple. Ja? 81 Jahre alt wird er heute am 19. Und wen haben wir noch? Johnny Nash, der US-amerikanische Pop- und Reggae-Musiker und Schauspieler. 1940 geboren, leider verstarb er 2020 im Alter von 80 Jahren. Herzlichen Glückwunsch an allen, die heute Geburtstag haben. Warte mal, hier haben wir noch einen. Eine. Am 19. August 1883 ist sie geboren. Coco Chanel, ne? Die französische Modedesignerin, kennt man, ne? Das Parfüm ist tatsächlich bekannt, denke ich mal. Wen hören wir singen? Johnny Nash hören wir singen mit I Can See Clearly Now. Bitteschön.

0: Johnny Nash, Geburtstagskind des Tages. I can see clearly now. Hier in der Sendung der Morgen mit Gernot um 8 Uhr und 47 Minuten. 2 Minuten nach 8:45 haben wir es in der Zwischenzeit schon. Jetzt gibt's wieder auch sächsisches Liedl, no? Mit den Travelers. Die singen so einen textlichen Dialekt immer. Der Pleitegeier heißt der Song. Und der ist eine deutsche Cover-Variante vom El Condor Pasa-Titel. Ne? Michael Holm singt ja auch eine deutsche Variante, ich kann mich entsinnen. Und hier mal so ein bisschen mit leicht Comedy-Text, würde ich sagen. Die Travelers, gleich in wenigen Sekunden.
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0: El Condor Pasa, die originale Melodie und hier mit den Travelers und einem deutschen Text drauf. Der Pleite Geier. Wir haben es 8 Uhr und 51 Minuten, 9 Minuten vor 9 in der Zwischenzeit. Ihr wisst ja, ich lese ja nebenbei immer so ein bisschen hier, was so tagesaktuell geschrieben wird in den Medien. Und hier lese ich eine traurige Nachricht. Das ist natürlich sehr, sehr schlecht, muss ich sagen. Über 50 Jahre war Frank Beard fester Bestandteil von ZZ Top. Nun ist der Schlagzeuger der Rockband im Alter von 77 Jahren gestorben. ZZ Top trauert um ihren Drummer Frank Beard. Dies bestätigte die Band selbst auf ihrem Instagram-Kanal. Entschuldigung, ich habe das nicht, deswegen das muss ich nicht haben, also egal. Instagram-Kanal. US-Medienberichten zufolge sei Beard am 17. August im Alter von 77 Jahren im Kreise seiner Familie eingeschlafen. Bereits zuvor soll sich der Musiker in Hospizpflege auf seiner Ranch im texanischen Richmond befunden haben. Eine genaue Todesursache ist bislang nicht bekannt. Seit wenigen Wochen war Beard bei Auftritten von einem Ersatzdrummer vertreten worden. Er und Bassist Elwood Francis hätten einen großartigen Freund und Mitstreiter verloren, lässt sich Sänger Bill Gibbons in einem Instagram-Beitrag zitieren. Bei Frank Beard habe es sich um einen der innovativsten Schlagzeuger gehandelt, dessen unverkennbarer Backbeat entscheidend für den Erfolg der Gruppe gewesen sei. Dem schließe ich mich an und auch musikalischerseits. Einen ihrer bekanntesten Songs, den hören wir jetzt von ZZ Top, Gimme All Your Lovin'. Wobei das nicht unbedingt das Aushängeschild tatsächlich für die Band ist, denn sie ist ja eher eine Hardrock-Band. Und hier sind so ein bisschen Disco-Einschläge mit drin, aber trotzdem einer ihrer bekanntesten Titel und erfolgreichsten gewesen. Mit dem Song Gimme All Your Lovin'. Von wann stammt der eigentlich? Warte, ich guck mal. Sie muss auch irgendwann... 83 steht hier. Gut, okay, 1983. Dann lassen wir das mal so stehen. Ich habe das jetzt nicht nachgeprüft. Ihr wisst ja, wie es immer ist mit KI oder so. Nee, nee. Mit dem Titel möchte ich mich jetzt trotzdem verabschieden. Das war es nämlich für den heutigen Mittwoch. Morgen am Donnerstag ab 6 Uhr bin ich wieder für euch da, wenn es heißt Der Morgen mit Gernot. Wir haben es jetzt 8 Uhr und 54 Minuten, 6 Minuten vor 9. Wie immer die zünftige Verabschiedung. Zuvor wünsche ich euch noch gute Unterhaltung mit den nun anschließenden und folgenden Sendungen, die nach mir kommen auf euren Sendern und bedanke mich auch an der Stelle mal für die vielen Radiobetreiber, die meine Sendung gebucht haben. Ich muss mal gucken, die letzte Zahl, die ich so im Kopf hatte, müssten dann um die 156 sein. Ja, 150 Radiosender hören die Sendung Der Morgen mit Gernot. Das ist eine tolle Ehre für mich und an der Stelle mal danke an die Betreiber für die Übernahme. Ja, das ist ja nur nicht selbstverständlich. Okay, danke. Irgendwas muss ich also irgendwie richtig machen, ne? Habe ich das Gefühl. Okay. Was gibt's noch zu sagen? Ja, für Kritiken oder so bin ich offen, wisst ihr ja. 0170 18 16 616. 0170 18 16 616. Telefonate bitte natürlich erst nach 9, ne? Nicht in der Live-Sendung anrufen. Es sei denn, ihr wollt ihr live mit rein. Ich ziehe euch dann übers Mischpult mit rein. Aber das lassen wir mal lieber. Okay, wie immer die zünftige Verabschiedung. Diener nach links, Diener nach rechts. Tschüss, tschüss, ihr Lieben. Macht's Schmugge. Euer Gernot aus dem wundervollen, meist sonnenverwöhnten Märkisch-Oderland. Macht's Schmugge, ihr Lieben. Bis morgen um 6.
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Oh, ich sehe, ich habe gerade gesehen, das Mikro war nicht eingeschaltet. Also nochmal ein herzliches Dankeschön an die Anne für die tolle Sendung, die tolle Übergabe. Und war eine super tolle Sendung. Ich habe im HG mitgehört und ich begrüße natürlich alle meine Hörer auf der Alexa im Internet und auf den Radiosendern, wo immer ihr mich hören könnt. Ja, ich hoffe, der Tag war nicht allzu stressig, allzu anstrengend. Wenn ja, dann kommt's runter. Lasst jetzt ein bisschen die Seele baumeln beim Betthupferl, bei romantischer Musik. Am Anfang ist es natürlich ein bisschen schwungvoller, weil es ist ja noch nicht so spät. Wir sind ja keine Händeln. Sagt man bei uns, die Leute, die zeitig schlafen gehen, sagt man bei uns in Wien, die gehen mit den Händeln schlafen. Wir wollen aber noch Musikgenuss genießen und die Bonnie Tyler mit Bitter Blue hat sich ein bisschen vorgedrängelt. Die haben wir jetzt gehört. Und weiter geht's mit Carole King und Locomotion. Am Mikrofon ist euer Wiener Mädel und ich freue mich, dass ihr mit dabei seid.

Ja, das war Carole King mit Locomotion. Und ja, wir schauen jetzt ein bisschen in die Sterne mit den Cats. Lucky Star.

Ja, mit einer Gruppe, die es leider nicht mehr gibt, weil die Leadsängerin verstorben ist, geht es weiter mit Roxette und mit Wish I Could Fly.

Ja, da gesagt, hören wir ein bisschen später. Ich weiß nicht, warum das nicht funktioniert hat. Ich werde es gleich klären. Aber wir feiern jetzt einmal Geburtstag. Und zwar die Gerry Halliway. Die Gerry Halliway, sie ist am 6. August 1972 geboren, ist also 54 Jahre heute alt und ist eine britische Popsängerin und ja, hat bei den Spice Girls begonnen, wo sie den Namen Ginger Spice oder Sexy Spice trug. So haben wir sie kennengelernt und jetzt, nachdem es die Spice Girls ja nicht mehr so gibt, singt sie solo weiter und hat auch solo große Erfolge. Ja, wir gratulieren zu diesem Geburtstag und mit einem Lied von ihr, nämlich It's Raining Men, Gerry Halliway. Well.

Ja, Roxette, I wish I could fly. Eine Gruppe, die es leider auch nicht mehr gibt, weil eben die Leadsängerin ja verstorben ist. Weiter geht's mit Max 2. Jetzt gehen wir zurück nach Bayern. Hören wir ein bisschen heimische Musik, denn ja, der Max 2, der reitet als bayerischer Cowboy durch die Gegend.

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Weiter und perfekt dranbleiben. Es kommt gegen Mitternacht die Mitternachtsanlage. Ich habe mir wieder was einfallen lassen zum Thema Sommerwetter, zum Thema Schwimmen und Schwimmbad. Bei einer Schnur und perfekt jetzt auf jeden Fall.

Ja, das war eine bekannte Nummer. Efnever, Ben to me, Charlene. Mit Howard Carpendale geht's weiter, den Südafrikaner, der hier in Deutschland heimisch geworden ist. Du bist doch noch hier.

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Ja, 22.46 Uhr dranbleiben, dass die Mitternachtseinlage naht, circa noch eine Stunde, dann geht's los mit der Mitternachtseinlage, dann gibt es ein bisschen Abkühlung. Jetzt aber gibt es Bergfeuer und Manuels Traum.

Ja, wer das Wiener Mädel kennt, weiß, ohne Elvis Presley geht's einfach nicht. Der muss dabei sein. Und ja, vielleicht deshalb, weil ich ihn als Kind so wahnsinnig gern gehört habe, aber nicht hören habe dürfen. Ja, so ist das halt einmal. Als Kind der 60er war es nicht so wie heute, dass wir Radio hören durften, was wir wollten. Es gab nur ein Radiogerät im Raum oder einen Plattenspieler, etwas, was die heutige Jugend überhaupt nicht mehr kennt. Und ja, da haben hauptsächlich die Eltern bestimmt, was läuft und nicht wir Kinder. Nicht so wie heute, dass die Kiddies jeder sein eigenes Handy haben und da hören, was sie wollen. Gab es bei uns natürlich nicht. Und jedes Mal, wenn Elvis Presley angesagt wurde, hat meine Mutter den Sender weitergedreht, weil sie konnte absolut nicht ab. Also für mich war Elvis Presley nur dann zu hören, wenn meine Eltern nicht zu Hause waren. War ja oft genug, Gott sei Dank, der Fall. Gott sei Dank, deshalb, weil ich da Musik hören konnte, was ich wollte. Elvis Presley, Moody Blue.

Die Juliane Wörding, bekannt für ihre zeitkritischen Lieder, habe ich jetzt am Plattenteller mit Lohn der Angst.

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1: Ja, Nacht nach Nacht oder Nacht für Nacht, das ist das, was eigentlich dieser Titel aussagt. Bernie Paul, Night After Night.

0: Ja, jetzt ist natürlich die Pause. Es läuft im Hintergrund keine Musik, weil ich ein Geburtstagskind, was auch gestern mit dem Kollegen Andreo vom Radio Geburtstag hatte. Und da habe ich mir dann gedacht, jetzt machst du mal eine heute in den Sender, eine Sondersendung natürlich für sie. Ja, und ich hoffe, das ist für euch in Ordnung, weil wir haben natürlich auch viele Gäste von anderen Radios heute, die da wären. Radio Clan, wo sie auch im Chat gerade rumwühlt. Die Birgit, ich habe ihr geraten, den Namen reinzunehmen als Gast. Dann weiß jeder, wer damit gemeint ist. Ich komme irgendwie heute vielleicht noch da auch mit hinzu. Dann Hannis Musik World Radio White Dragon, dann Peters Musik Deiner, dann Musik World Gießen, moin lieber Uwe, dann haben wir noch Radio School, Old School, Entschuldigung, lieber Andreas, und Soundhouse Radio. Übrigens, Soundhouse Radio ist momentan nicht. Es war aktiviert, aber es ist keiner drauf. Dann, okay, Peters Musik Deiner. Das heißt, er kommt bestimmt dazu. Er ist gerade wohl mit dem Peter vom Radio beschäftigt, irgendwas an der Technik zu feilen. Die anderen beiden sehe ich hier natürlich nicht, weil die ein anderes System haben. Aber eine gute Zahl wie immer bei Radio Clan. So, liebe zu dir, Birgit. Du hast ja gestern Geburtstag gehabt. Du sagtest mir, du bist, oh Gott, sagt sie gestern, dann bist du ja älter als ich, aber gleiches Baujahr. Ja, zu ihrem menschlichen Typ. Ein bisschen besorgter Mensch, aber kein Schreihals in dem Sinne. So. Ihr Mann allerdings, der ist so ein bisschen, ja, ich sag mal, damals gesund gewesen. So. Aber jetzt geht's los mit dem ersten Kaffee, ja. Und dann, und die Sendung widmen euch natürlich unterm Strich alle. Und auch länger, weil eine Sondersendung. Und wenn gesagt wird, bitte mich rausnehmen. Wir haben heute auch eine Sendung gleich nach dir, dann ist es auch in Ordnung. Also das heißt für dich, Birgit, eventuell musst du dann um 12 Uhr das Feld räumen oder ich sag dir, wo du weiterhören kannst. Ja, so viel denn dazu. Und jetzt gibt's erstmal, ach nee, danach kommt das erstmal ein Kaffee. Aber jetzt kommt erstmal der Kuchen und das Krümelmonster. Genau. Entschuldigung.
1: Ja, bitte? Ach ja, guten Tag, wollte ich.
2: Ja, gut, guten Tag.
1: Weißt du, das ist eine Überraschung für mich.
2: Ja.
1: Warum hast du mir nicht gesagt, dass du vorbeikommst? Denn ich weiß gar nicht, was ich dir anbieten soll. Denn ich habe nichts.
2: Ja.
1: Ja, was? Oh.
2: Kekse.
1: Kekse, Kekse.
2: Kekse.
1: Ja, ich weiß schon, aber ich habe nur gerade keine Kekse,
2: Was?
1: weißt du? Ja,
2: Was?
1: ich sag dir auch, was ich gemacht hätte,
2: Ja.
1: wenn ich gewusst hätte, dass du kommst. Aber ich habe ja nicht gewusst, dass du kommst. Das musst du verstehen. Hier, ich habe nämlich eigentlich alles vorbereitet. Hätte ich dich heute erwartet, hätte ich Kuchen da. Kuchen da. Kuchen da. Hätte ich dich heute erwartet, hätte ich Kuchen da. Na, wie geht's? Na, wie steht's? Na, wie geht's?
2: Kuchen?
1: Hättest du nur was gesagt, hätte ich Musik bestellt. Die besten Musikanten.

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1: du. Bei dir kenne ich mich nicht aus.
0: Wichser.
1: Aber das hat nichts zu sagen und ich will dich auch nicht fragen. Komm, fühl dich wie zu Haus.
0: Oh ja.
1: Hätte ich dich heute erwartet, hätte ich Kuchen da.
0: Wie Kekse.
1: Mit Musik und Trara. Hätte ich dich heute erwartet, hätte ich Kuchen da. Na, wie geht's, na, wie steht's, na, wie geht's?
0: Hey, halt jetzt endlich den Mund.
1: Du, das ja? Kommt mir anders.
0: Kekse.
1: Nein, keine Kekse, ganz was anderes.
0: Ich will Kekse.
1: Nein, sei ganz ruhig. Sei ganz ruhig.
0: Wo sind meine Kekse?
1: Kekse.
0: Kekse?
1: Ich hab keine Kekse, heute gibt's was anderes.
0: Was soll die Kekse?
1: Was? Jetzt ist er fertig.
0: Was ist fertig?
1: Fertig. Na, gefällt dir nicht?
0: Ich will aber lieber Kekse.
1: Hätte ich dich heute erwartet, hätte ich Kuchen da. Kuchen da, Kuchen da. Hätte ich dich heute erwartet, hätte ich Kuchen da. Na, wie geht's, na, wie steht's, na, wie geht's?
0: Fabelhaft, fabelhaft, fabelhaft.
1: Na, wie geht's?
0: Schmeckt doch ganz gut.
1: Na, wie steht's?
0: Aber Kekse.
1: Na, wie geht's?
0: Schmecken besser. Kekse.
2: Baumann und Klausen.
3: Ja, Klausen?
4: Morgens, Alfred, na?
3: Ach, hör bloß auf.
4: Was ist los?
3: Nur Ärger heute Morgen. Hm? Mein Stuhl hat gewackelt.
4: Ja, es kommt von der Kälte draußen, du. Da verzieht sich alles momentan. Und? Wackelt da immer noch?
3: Nee, ich habe einen Antrag auf Genehmigung von Stellplakaten der Wählergemeinschaft runtergelegt.
4: Und?
3: Hier wackelt nichts mehr.
4: Ja, aber was mit dem Antrag?
3: Anträge gibt's viele. Was ist hier wichtiger? Meine Sicherheit am Arbeitsplatz oder so eine blöde Genehmigung?
4: Deine Sicherheit natürlich, Alfred.
3: Na also, sag mal, hast du das von dem faulen Albertson vom Umweltamt schon gehört?
4: Nee, erzähl.
3: Der ist im Fahrstuhl stecken geblieben. Glaub mal nicht, dass der vor 16.30 Uhr den Alarmknopf gedrückt hat.
4: Typisch, du. Für die Trägheit solcher Leute, da müssen wir mitschuppen. Da können wir uns eine halbe Stunde vor Mittag wohl ein Käffchen gönnen, was?
3: Bingo, bis gleich bei mir.
5: Ich musste mal ganz kurz einen reinwerfen, weil von Susi aus Lübeck, die möchte ich natürlich herzlichst begrüßen, eine treue Zuhörerin übrigens. Und vielleicht wird's dann ja auch die Birgit, weil vielleicht am Donnerstag brauchst du nicht zu hoffen, da habe ich dann auch meinen freien Tag, also wie im richtigen Leben. Und mein richtiges Leben ist schon fast das Radio. Und naja, in dem Alter, wo man beruflich nichts mehr bekommt, vielleicht nur noch auf dem zweiten Arbeitsmarkt oder anderen Menschen zu helfen, wie in der Nachbarschaft, weil es gibt viele Leute bei der AWO, aber auch bei der Anna, das ist, kommt auch von dort, mich mit Menschen auseinanderzusetzen, die irgendwie Probleme haben, ja. Ich sag mal, wo es nicht wertig ist, die müssten dann mal zum Onkel Doktor. So, und ich gehe davon aus, liebe Birgit, dass es dein Mann auch immer tut. Und er soll ja jetzt auch wegen gewisser Störungen, die aus dem Kopf kommen, ein CT bekommen. Ob da denn wenigstens alles okay ist. So, das dazu in eigener Sache. Und wie gesagt, am Donnerstag bin ich nicht on air, ja. Freitag dann wieder aber auch von 16 bis 18 Uhr oder schon morgens wieder um 10 Uhr. Genau. So viel denn dazu. Und jetzt kommt F. Fox mit Happy Days. Ja, schöne Tage wünsche ich euch dabei. Wobei, hier regnet es, damit das Wochenende wieder schön wird.

Ja, ein Brötchen mit Musikunterhaltung und ohne Gequatsche oder ein Sängers dazwischen. Da schmeckt das Brötchen bei so einer Musik, denke ich, doch mal ein bisschen besser. Ne? Ach ja, ich habe noch was vergessen. Eine habe ich noch. Das war jetzt Otto Walkes Manie. Und nee, Otto habe ich leider heute nicht am Start. Darf sich aber jederzeit gewünscht werden im Raum. Oder die KI gibt das dann weiter. Landet dann natürlich auch bei uns bei WhatsApp.

App oder zum Beispiel, liebe Birgit, du hörst ja jetzt, wenn du jetzt auf WhatsApp gehst oder dir da was wünscht über Umwegen, dann geht die Musik in der Regel an dem Smartphone nicht aus. Ja, kannst ihn auch gerne anlassen, so lange bis jetzt meinetwegen die Sendung um 12 für die Sender, die nicht mit reinhören, auch weitergeht, dann hörst du es auch. Wie gesagt, bei Radio Clan glaube ich das nicht, weil ich kann da jetzt gerade nicht schauen. Im Internet, wie es da aussieht, wie gesagt, oder du sagst mir Bescheid. Und Hanni hat mal gesagt, wenn keiner drauf ist, dann nimmt sie die volle Verantwortung. Du kannst bis eine Stunde länger machen, weil sie dann geschaut hatte. Dankeschön nochmal, liebe Hanni. Und dann hat sie gesagt, du kannst gerne reingehen für eine Stunde oder das Dudeln, was du noch für die anderen Geburtstagskinder also parat hast. So, das ist das in eigener Sache. Aber wie gesagt, liebe Birgit, reingehen bei WhatsApp, während du die Musik hörst. Sie geht in der Regel nicht aus. Hör höchstens das Licht aus. Genau, reimt sich ja auch. Und mach mal Licht an. Ich glaube, bei euch in der Wohnung ist es immer meistens dunkel. Ich kenne das ja auch, deine Wohnung. Ich habe da immer in der Nähe gewohnt. Und im Übrigen, ja gut, wer es gerne dunkel mag, lass mal ein bisschen die Sonne rein ins Herz, in dein Herz. Genau. So, ach ja, von Peters Musikdeiner, er hat auch gerade gesagt, störungsfreie Sendung und dann ist er wohl wieder an die Arbeit, was er da macht und ich denke mal, er hört auf jeden Fall zu, wo er kann. Übrigens auch die Susi, übrigens auch Hamburg ist mit angeschlossen und nicht nur hier, sag mal, Grundwest steht, wo ihr wohnt oder so auch immer, sondern sogar Legerdorf, das ist ja ein Dorf weiter und damit begrüße ich natürlich auch die Itzehoer Ecke. Denn das macht ja Freunde und Freude, anderen das so mitzuteilen, wo man hören kann im Radio, im Internetradio. So, und jetzt kommt auch danach, denn jetzt kommt nämlich Gottlieb Wendehals für dich. Du hast Geburtstag. Viel Spaß.

0: er alleine, habe ich zum Schluss gehört. Dreimal lebt sie hoch. Naja, das ist dann wohl im Allgemeinen halt so gedacht, ne? Genau. So, aber jetzt versprochen, Ernie und Bert in einer ganz anderen WG.
1: Bernie und Ernst. Heute zwick mich mal.
2: Praktisch was? Jetzt habe ich immer die Hände frei, wenn ich mir Nacktbilder angucke.
3: Was für ein Schwachsinn. Ich glaube, ich träume. Zwick mich mal.
2: Zwicken? Kannst du haben.
3: Au, verdammt, du sollst mich zwicken.
2: Habe ich doch gemacht.
3: Das war kein Zwicken, das war Schlagen.
2: Ach so, zwicken.
3: Ja.
2: Jetzt weiß ich wieder, was zwicken ist. Ein Moment.
3: Wer hat gekloppt in dem Laden hier?
2: Da. Das war zwicken, was?
3: Bernie, was soll denn das, du Arschloch? Du sollst mich nur mal kurz zwicken.
2: Hä? Zwickt er mich einfach! Hab ich noch gar nichts getan! Mal sehen, wie ihm das hier schmeckt! Hm, da, hier! Zwick dich doch ins Knie!
3: Aber ich wollte doch nur...
0: Ja, ich wollte doch nur Musik spielen mit dir! Ja, jetzt gibt's nämlich die Calimeros mit Du bist wie die Sterne. So schön. Ja, du bist... Von Otto Manni, mein Kind, du bist schön. Schön doof bist du.

0: Kuckuck, hier ist er wieder. Euer Totti, eine Sondersendung für die Birgit aus Hohenfelde bei Itzehoe mit ihrem Martin natürlich. So, jetzt habe ich für euch natürlich den King. Love me, also lieb mich. Und zwar, nein, keine Studioaufnahme, sondern mal was Lives. Da hat man nämlich mal was Eigenes gehört. Man.
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2: Ja, ein bisschen Werbung, übrigens auch Werbung in den Nachrichten. Da hat schon eine gefragt hier in Kiel, warum höre ich dich verdammt nochmal nicht bei mir? Ich bin zu blöd. Nein, du bist nicht blöd. Du bist eher wie, auf jeden Fall nicht blöd. Und sie wird uns hören. Ich habe gesagt, entweder du bist ja auf dem richtigen Sender. Ich meine, die hat auch einen an demselbigen. Und eine ganz nette Freundin hier aus der Nachbarschaft, sage ich jetzt mal, ist ein bisschen anstrengend, aber wie gesagt, ja, auf jeden Fall, ne, genau, wollte ich nochmal erwähnen, ja, und wenn ich nicht weiter weiß, genau, so ist das. Sagt auch ein anderes Radio-Team mit, wenn er nicht weiter weiß, ja, ja, das ist dann so, ne? Das ist dann immer sein Spruch, genau. Nein, Kombi. Nee. So, jetzt machen wir aber weiter, liebe Birgit. Ich wollte schon sagen, liebe Punkt, Punkt, Punkt. Hey.

Genau. Wir sind so schön. Oh ja, das sind wir doch, ne? Und zwar von Mike Krüger und Karl der Dahl. Viel Spaß.

0: Und da ist er wieder, Mr. Oldie.
1: Ja, das ist wohl wirklich wahr. Oldies natürlich auch. Ich spiele auch die 70er, die 80er und die 90er. Und das Beste, wie man im Radio so gerne hört, das Beste aus der jetzigen Zeit. Ich werde das mal nicht als Anlass nehmen, die Kollegen vom NDR. Übrigens, das mit dem offenen Kanal ist erstmal zur Seite gelegt von uns beiden. Und dann gehe ich da eben alleine hin und mache dran eine Probesendung. Und dann bin ich auch auf UKW. Möglicherweise zu hören im Bereich Schleswig-Holstein. So, das kurz in eigener Sache. Und jetzt kommt der Märchenprinz. Von wem? Von der ersten allgemeinen Verunsicherung. Oh ja.

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2: Ja, an die Chefetage von Radio Clan. Ich werde auch in Zukunft dafür Werbung machen bei, ja klar, das ist normal. So, das dazu, jetzt kommen wir, ja, also es soll keiner versagen, wenn er versagt. Ich zum Beispiel mache es Gott sei Dank regelmäßig. Ja, ich meine, ich arbeite natürlich da dran, ne, bei mir. So, es wird schon right. Nein, er kann das besser, ne? Ah, okay, von einer Nina. Er scheint okay zu sein. Ja, dann schicke ich mal ganz schnell über WhatsApp, übers Radio hier einen Gruß rüber. Ah, ja, wenn man es nicht versucht oder schreibt, ist okay. Genau. So, jetzt kommen wir aber zu dem Sänger, der lebt leider auch nicht mehr. Das ist der Karel, mit der Betonung Karel, Gott. Viel Spaß, liebes Geburtstagskind.

Tja, so ist es. Die Welt kann stehen bleiben. Das wäre nicht so schön. Ich meine, wenn die so weitermachen, das wäre nicht so schön. Und auf der anderen Seite, egal, ob du da bist oder nicht auf der Erde, es wird immer weitergehen. Genau. So, jetzt noch mal ganz kurz in eigener Sache. Liebe Nina, wenn du uns jetzt hören kannst, wäre das schön, wenn du mich davon, ach ja, da kommt Werbung, es kommt auch drauf an, wo, in welchem Bundesland. Und auf jeden Fall sind wir da. Ja, und nicht aufregen, es ist alles, hat alles seine Begründung, denn das Radio will ja auch von irgendwas leben. Übrigens auch die Karl Gott noch und so weiter und so fort. Ja, und zudem, wenn du jetzt, sag ich jetzt mal, bei WhatsApp gerne rein möchtest, weil du ja Musik hörst, wie gesagt, einmal zu WhatsApp gehen, die Musik wird weiterlaufen. In der Regel, und du kannst dann da gerne raufgehen. So, und dann irgendwas tippen und mir dann schicken. Ach ja, und zu Peter, da habe ich auch noch eine kleine Idode von Captain Kirk und Chekhov und natürlich auch fasziniert. Captain. So, jetzt kommt aber Capella mit Oh Gott. To let the music. Also da habe ich gefehlt in der Schule, was das übersetzt heißt. Muss ja auch nicht unbedingt jeder können, diesen Mix oder was es auch immer ist.

So, nee. Ach Mensch. Ja, weiter, Mann.

So, jetzt bin ich wieder an. Huch, die ganze Zeit eigentlich nicht, aber gut. So, aber vielleicht brauche ich doch lieber Peter von Music Diner, deine fachmännische oder wer auch immer sich dazu reit, erklärt. Hilfe, Hilfe, das ist nicht mehr faszinierend. So. Jetzt habe ich für euch Captain Cork und seine Singers. Was heißt das? Saxophon. Oh, ich bin so sexy. Die Bouzouka klangen durch die Sommernacht. Naja, bei dem schönen Wetter, vielleicht jetzt gerade nicht.

Ja, normalerweise wird das, glaube ich, gesungen von, oh, die ist auch gerade raus aus dem Business. Auch eine deutschsprachige, wohnt übrigens mit ihrem Pferdestall und mit einer ganz tollen Sache, Vicky Liandros, jetzt habe ich's, haben wir mal besucht, Bilder und Videos übrigens gemacht. Wir haben sie leider an dem Tag nicht gesehen, aber diese Videos, Bilder existieren übrigens. So, jetzt kommt natürlich auch dann für, wie heißt sie doch gleich, Nina, was ganz Besonderes. Hat er schon mal. Aber erst Carla, was heißt das, war das, Dance of the Dale, das sollten eigentlich alle wissen, die auf dem Dörben leben, was das heißt, gell? Ja.

0: da kann ich mich ja wieder hinsetzen. Und vielen Dank. Bei Soundhouse Radio ist tatsächlich, ist auf jeden Fall mit dabei. Schönen guten Morgen. Ja, und jetzt kommt das Angesprochene, gell? Für Nina aus Kiel.
1: Heute aufräumen.
2: Ja, wir wollen mal sehen. Ach du Scheiße. Bernie!

0: Himmel, Herrgott, die sieht ja aus wie... Bernie! Meine Güte nochmal!
1: Ja, Ed?
0: Mann, Bernie, in 5 Minuten kommt das Kümmelmonster zu Besuch und hier sieht's aus wie... Kannst du vielleicht mal deinen Scheiß wegräumen?
1: Ja, Ed, das mache ich. Ich habe extra diese grüne Kiste hier mitgebracht.
0: Ja.
1: Da räume ich alles rein.
0: Ja. Ja, das will ich auch schwer hoffen.
1: Ja. Oh, das Kümmelmonster kommt zu Besuch. Verfickter Spießer! So, mal sehen, was räume ich denn zuerst weg? Ich weiß, ich räume alles weg, was Batterien braucht. Die Whiskyflasche? Nein, die braucht keine Batterien. Das Feuerwehrauto? Nein, auch nicht. Die Ukulele? Nein. Aber vielleicht geht er kaputt, wenn er ganz unten in der Kiste liegt. Ich räume lieber erst alles weg, was vibriert. Darf ich euch sagen?
0: Na mal, Bernie, du hast ja noch überhaupt nichts weggeräumt.
1: Du Erd, ich weiß einfach nicht, was ich zuerst wegräumen soll.
0: Mann, ist doch ganz einfach. Räum doch einfach zuerst die Sachen.
1: Okay, gute Idee, Erd. Also, die Whiskyflasche, das Feuerwehrauto und die Ukulele.

Ja, ihr Lieben, das war natürlich nochmal Elvis the Pelvis, Elvis das Becken mit That's a Say. Ein Mix und deswegen eine kleine Veränderung, ein kleiner Schmankel für euch mit meinen kleinen Möglichkeiten, sag ich jetzt mal, hier bei mir. So, und jetzt kommt das Verspätete, was ihr alle kennt.

Ja, was soll das uns sagen, liebe Birgit oder liebe Nina oder die da letztendlich neu dazu gestoßen sind? Das bedeutet eigentlich circa und überhaupt, dann ist eine Stunde mal mehr, mal weniger zu Ende, je nach der Übertragung bei euch am Handy. So, oder im Internet generell. So, jetzt haben wir die Calimeros mit Mamma Mia Maria. Das reimt sich. Genau.

Tja, das frage ich mich manchmal auch. So, jetzt habe ich für euch Carmen und die Thompson. No Change Romantica oder sowas. Ja, Romantica. Ja, ich glaube ja, ne? Genau. Das heißt, No Chance auf Romantica. Also denkt dran, liebe Damen, null Chance. Aber dafür nett. Versprochen.

So, jetzt habe ich für euch, liebes Geburtstagskind, aha, ich komme gleich, Moment, Kalimir, Karriere, ja, ich buchstabiere gerade, Karriere, weil ich dich von Herzen liebe. Auch dich, Nina, eigentlich alle hier, sonst wäre ich ja nicht so blöd und wäre im Radio.

Ja, die Arbeit macht's. Der Traubenzucker. Ja, man wurde mir nämlich gesagt, wegen den Beschwerden, die ich da habe, in der Apotheke, man sollte es mit Traubenzucker oder ähnliches versuchen, sagte mir der, fragen Sie einen Arzt oder Apotheker, und der kennt ja meine, wenn man zur Apotheke geht und dann Konto hat, oder weiß, was für Medikamente man nimmt. Ja, ich weiß zum Beispiel dafür und dafür. Hilft mich nicht weiter. Haben Sie eine Karte von uns? Ja. Gut, wunderbar. Also das ist das und das. Ja.

0: Traubenzucker. Wenn ihr Blutspiegel sinkt, dann nehmen sie eine, und wenn sie merken, es ist irgendetwas koscher, dann nehmen sie doch ein Täfelchen. So, und dann hat er mir geschenkt, wohlgemerkt, in der Apotheke, Traubenzucker. Jawohl. Ich wollte ihnen ein türkisches Brot, was ich sehr gerne esse übrigens, geben. Und dann hat er, als weil er Moslem ist, hat er dann seine Hand auf seine Brust gelegt. Alles gut, mein Freund. Ne? Bis zum nächsten Mal. Ganz stark. Ganz toller Mensch. Meine Apotheke. So, das war's. Und jetzt, nein, in einer halben Stunde ungefähr letztendlich. Dann mache ich noch einen Jingle vorher, damit ihr wisst, wir müssen uns leider von anderen verabscheuen. Aber keine Frage.
1: Ich komme wieder.
0: Ja, das war die Manie von Arnold Schwarzenegger nach der Wurmkur. Und jetzt habe ich für euch Kasper Hauser mit Gabber mir einen. Gabber mir ein. Was auch immer das ich jetzt. Nee, also 12 Uhr. Gabber mir ein. Oder Grabber mir ein. Das ist ja ein Getränk. Mal gucken, was dahinter sich verbirgt. Ich weiß es selber nicht. Trotzdem viel Spaß, weil nach 12 Uhr nachts sind auch die Ferkellieder gerne gesehen. Aber eigentlich nicht jetzt.
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0: Wobei ich höre natürlich hier rein, ne?

So, ganz kurz was in eigener Sache. Birgit, ich habe es, das heißt, Radio Clan ist bei mir jetzt am Start und ich werde in wenigen Sekunden auch im Chat sein können. So, das ist schon mal eingestellt während der Sendung. Ja, ciao, ciao, Bambina, heißt es auch manchmal. Und Katharina Valente kommt jetzt da zum Singen für. Bisschen älter, glaube ich.

Ja, wenn ich dann nicht gleich antworten kann, liebe Birgit, und guten Morgen, wie gesagt, lieber Martin und Erna, dann liegt es natürlich daran, dass ich hier von einer Ecke zur anderen

springe, versuche. Oder ich lasse es, wenn ich mal nicht so sprechen kann, liegt es natürlich daran, dass ich irgendwo zugange bin. Und meistens mache ich dann die Musik so weit, bis ich dann mal wieder, mich wieder melde. Genau. So, jetzt kommt Chicago. Eine schöne englische Gruppe mit Hard Habit to Break. Hard Habit. Wenn da stehen würde, hart, also harter Rabbit, dann könnte ich es vielleicht noch verstehen aus dem gleichnamigen Film. To Break, also Hard Habit, also toll zu diesem Brechen, zu dieser Information oder so ähnlich, so grob.

Im Übrigen, also Radio Clan läuft jetzt wieder bei mir. Jetzt kommen natürlich die anderen, die da heißen. Hannis Musikworld, Radio White Dragon, Peters Musikdiner, Musikworld Gießen, dann eigentlich Tiroler Webradio. Sorry, da habe ich keine Streamdaten oder ich habe sie und keiner will sie mir reinsetzen, weil der hat auch immer sehr schöne Hörerzahlen im Übrigen. Und dann Radio Old School ist klar und das Soundhouse Radio, aber Teddy Bear, die Elf ist leider Geschichte. Aber ich lasse den Freunden dort aus Berlin eine Chance. Ich gebe denen noch eine tut. So, Christian Anders jetzt. Und zwar Einsamkeit hat viele Namen. Okay, Christian Anders.

Da ist es wieder, da ist er wieder. Ein Disco-Mix kommt jetzt von euch oder für euch. Und dann, ja, dann dauert das eigentlich nicht mehr lange. Und dann muss ich mich leider von einigen Radios, wie gesagt, hier dann verabschieden. Genau. Also, es kommt jetzt Disco-Mix mit Elvis Presley. Oh ja.

So, ich weiß nicht, ob ich noch irgendwas von dem Knilch dran habe zum Spielen heute. Müsste ich nachher mal schauen. Und jetzt kommt erstmal My Pretty One. Und zwar mit dem, auch den man kennt vom Hören, Cliff Richard.

Oh, wenn ich den mal aussprechen kann. Nee, den Titel. La Felicita. La Felicita? Ja, das kann ich aussprechen. Da habe ich nicht in irgendeiner School gefehlt. Genau. Mit Cordalis. Also nein, nicht mit Cordalis. Er singt das. Ich nehme an, sein Sohnemann schon, weil ich das, glaube ich, nicht von ihm kenne. Von seinem Daddy. Genau. Aber wir lauschen mal, oder?

So, ein kleiner Hinweis, radiotechnisch, also Radio Clan, steht. Hannis Musik World steht. Radio White Dragon Dito. Gerade das sechste und Peters Music Diner seit eben gerade. Jawohl. So, was habe ich jetzt? Wir schauen mal kurz und dann gehe ich mal ganz kurz den Geklimper nach. Und zwar eventuell auch was für den Martin, der Mann von dem Geburtstagskind gestern, mit TH geschrieben übrigens, weil es gibt Menschen, die bestehen da drauf. Ja, und dann sagt Birgit immer schon zu mir, ich habe das mal für dich verändert. Ich habe gesagt, ja, ist doch alles gut. Ich habe keine Probleme damit. Nee, nee. So, jetzt kommt, ach ja, Costa Cordalis selber mit dem gleichnamigen Lied Es wird schon weitergehen. Haben wir vorhin übrigens schon mal gehört von Karel Gott. Und ihr könnt ja mal Vergleiche ziehen, ja?

Ja, ihr Lieben, jetzt kommt eventuell ein Titel für Martin, liebe Birgit. Also, ich weiß nicht, ob er die Musikrichtung mag. Wie gesagt, er darf sich hier alles wünschen, bis auf die Räume hier bei WhatsApp. Dann müssen wir ja nochmal separat in deinem sprechen und so weiter, ja? Danke für die, ja, für die, wie soll man sagen, Verständnis, für dein Verständnis. Oder auch Martins. Im Übrigen, jetzt habe ich nämlich für ihn, aber auch für alle und auch natürlich für dich, liebes Geburtstagskind von gestern, Emonine, also ähnlich, wie das ausgesprochen wird, weiß ich jetzt nicht. Enomini, genau, Dankeschön. Liebes Kleinhirn, dass du damit arbeitest auch. Am Anfang war die Schöpfung. Ja, es ist so eine Mischung zwischen, aber ihr werdet schon hören. Ja, aber gleich. sorry, weil es ist jetzt 5 vor. Die anderen Sender haben auch ihre Rechte und die verabschieden sich jetzt bitte bei mir, weil ich jetzt eine Einstellung mache und die Sender, die jetzt am laufenden Band anders jemanden drauf haben, da sage ich schon mal tschüss, leider Radio Clan. So. Ich bleib hier aber auf der Startseite im Chat. Ja, wegen Birgit.

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Ja, hallo, willkommen zu der Party Time. Heute etwas später, um 21 Uhr bis 23 Uhr.

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0: Hier ist natürlich eure Sandri. Ich begrüße auch den Chat im Radio-Clan, Soundhouse Radio und Radio Teddybär. Herzlich willkommen zu meiner Party-Time am Montagabend.
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1: Herzlich willkommen zur heutigen Ausgabe der Sound Nuggets. Mal wieder eine etwas spezielle Ausgabe. Heute geht es um, ja, ich sag mal, bekannte Titel, die ich euch in vielleicht nicht so bekannten Versionen. Und hört einfach rein. Es geht sich um Coversongs, um Originale, wo man gar nicht weiß, das ist das Original. Oder einfach interessante Versionen von bekannten Titeln. Und zur Einführung gehen wir ein bisschen segeln mit der Band Sutherland Brothers and Quiver.

Das war das Original. Aus dem Jahr 1972 des Titels Sailing von den Sutherland Brothers and Quiver war seinerzeit überhaupt kein Erfolg, dieser Titel. 3 Jahre später brachte ein gewisser Rod Stewart eine Coverversion davon heraus und hatte damit einen Welterfolg. Und Rod Stewart setzte sich damit endgültig überall als Solokünstler durch und wurde in jedem Land der Welt bekannt mit dem Titel Sailing. Der nächste Titel, der erzählt vom Woodstock Festival, erschien im Jahr 1970 im Original von Joni Mitchell. Eine Erfolgsversion, die kam von Matthew Southern Comfort. Und es gab noch eine dritte Version, die rockigste davon, von Crosby, Stills, Nash and Young. Und diese Version, die erschien noch 4 Wochen vor der Originalversion.

Woodstock. Sozusagen die Mutter aller Festivals im Jahr 1969. Viele, viele bekannte Interpreten traten dort auf oder wurden durch dieses Festival bekannt. Auch Janis Joplin war dabei. Einer ihrer bekanntesten Song, Piece of My Heart. Das war auch ein Cover, war kein Original von Janis Joplin. Move Over hingegen schon. Und diesen Song, dem nahm sich im Jahr 1972 die Glam Rock Band Slate an. Move Over.

war eines der letzten Werke von Jeff Beck zusammen mit Johnny Depp, das Coveralbum 18, von dem auch dieser Track stammte, Venus in Force, im Original gesungen von Lou Reed mit seiner Band The Velvet Underground. Und hier kommt noch ein Velvet Underground Cover von keinem geringeren als Keith Richards. I'm waiting for the man.

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1: Zum letzten Mal im Dezember und zum letzten Mal in diesem Jahr. Das Sound Nugget Album des Monats. Mit Liebesliedern von David Coverdale und seiner Band White Snake. Love Songs. Und kein Grund zum Weinen. Im nächsten Jahr gibt's neue Alben des Monats. Hier der Titel: Too Many Tears, Whitesnake.

Später noch ein Titel aus dem Album des Monats Dezember von Whitesnakes Love Songs. Hier kommt was über einen Stern, passt da irgendwie zur Weihnachtszeit. Joe Egan und Jerry Rafferty, zusammen nannten sie sich Steelers Wheel Stars.

Ein Titel aus der Rubrik Lang vergessen. Steelers Wheel und The Star. Und was kurz vor Weihnachten ist, hier noch ein Stern. Ein strahlender Stern. Ein brightest Star. Lily Hyatt präsentiert uns den.

einer der Christmas-Songs, die wirklich schön gemacht sind und die man nicht ständig in der Adventszeit um die Ohren gehauen bekommt. Jethro Tull, Wing Out, Solstice, The Bells. Übrigens ist dieser Song im Jahr 1977 erstmalig im Februar erschienen, auf der LP Songs from the Wood. 1977, da war auch Alice Cooper schon erfolgreich. Und von dem gibt es auch was Neues. Our Love Will Change the World.

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1: Aus dem Jahr 1970, Arjen Taylor, Indiana Wants Me.

In Deutschland war es kein so großer Hit, aber in USA und United Kingdom. Ardeen Taylor, Indiana Wants Me aus dem Jahr 1970, gehört heute zu den vergessenen Songs. Genau wie das hier, was 20 Jahre später kam. Von einem Mann namens Terry Wonert. Calm the Wage.

Die Broken Arrows aus Kansas City, Worst of the Rest. Das ist Musik, die man im deutschen Radio wohl sonst kaum hört. Aber hier in den Sound Nuggets. Was man im deutschen Radio im Moment sehr viel hört, das ist Weihnachtsmusik. Manchmal ein bisschen zu viel und immer das Gleiche. Hier in den Sound Nuggets gibt's auch ein bisschen Weihnachtsmusik, die man nicht unbedingt immer und überall hört. Hier sind die Go-Go-Jokes. 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

Die Go-Go Dolls. Christmas, don't be late. Und auch ich werde nicht zu spät sein. Zur zweiten Stunde der Sound Nuggets. Und so lange gibt's noch was von Pink. Pink Floyd. On the Turning Away.

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1: Ja, hallo nochmal. Und die zweite Stunde beginnt mit Aktuellem. Lange haben wir drauf gewartet, auf ihr neues Album. Und es wird nun mit gut einem Jahr Verspätung im Frühjahr erscheinen. The Battle at Garden's Gate heißt das Ganze denn. Und die Rede ist von der Band Greta Van Fleet. Und es gibt bereits zwei Vorveröffentlichungen. Hier ist einer, My Way Soon.

Im nächsten Jahr dann mehr vom neuen Album von Greta Van Fleet, welches übrigens am 16. April erscheinen soll. Noch ein bisschen hin zum April. Noch befinden wir uns im Dezember. Und darauf weist uns Alison Stewart hin.

Alison Stewart, Dezember. Und den Dezember, den verbindet man doch mit dem Winter. Auch wenn der kalendarisch erst am 21. anfängt. Passenderweise ja. Winterliche Musik von den Rolling Stones. Winter.

Ja, mit dem Text bereiten sie uns schon ein bisschen darauf vor, die Jungs von Extrabreite, dass dieser Winter wohl nicht so angenehm wird, was dann nicht unbedingt am Wetter liegt. Trösten wir uns mit ein bisschen weihnachtlicher Musik von Chris Pope und den Chords UK. Come on, it's Christmas Day.

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1: Und wenn das Love of Songs heißt und von Whitesnake kommt, dann darf ein Titel nicht fehlen. Als letzter Track aus dem Dezember Album des Monats. Whitesnake, ihr absoluter Klassiker. Is This Love?

Whitesnake 1987. Is this love? Eine ähnliche Frage stellte sich die Band Foreigner 3 Jahre zuvor. I wanna know what love is. Dieser Song wurde etliche Male gecovert. Mit hier eine ganz seltene Version aus dem Jahr 1990 von Gloria Gaynor.

Die Toten Hosen, Shake, Rattle and Roll aus ihrem aktuellen Werk Learning English Lesson 3. Ihre Hommage an den Mercy Beat der frühen 60er Jahre. Und auch diesen Titel haben sie da drauf gecovert. Von Jerry and the Pacemakers. Ferry Cross the Mercy. Hier im Original.

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1: Und da bleiben wir in der ersten Hälfte der 60er Jahre mit den Chiffons. One Fine Day.

Und hier noch was passend zur Vorweihnachtszeit von der Formation Love Unlimited. Sie waren eigentlich der Background-Core von Barry White und machten hier und da auch was ohne ihren Chef. It may be winter outside, but in my heart it is spring. Love Unlimited.

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1: Ganz frisch erschienen, das neueste Werk der Band Drive-By-Truckers. The New OK.

Titelsong ihres aktuellen Albums The New OK von der Band Drive-By-Truckers. Denkt man an Highways, an staubige Highways, an Highways, die rot bestaubt. Wet Dust Highway, so dieser Song hier, von einer zu Unrecht vergessenen Band namens Dax Deluxe. Eine echte Rarität. Dax Deluxe, Wet Dust Highway.

Die Stimme von Sean Taylor. Mit seiner Formation Duck the Deluxe, über die ich euch sonst gar nicht viel erzählen kann. Was soll's? Mach mal weiter mit Musik. Mit guter Musik. Von einer Band, die auch nur Insidern bekannt sein durfte. King King. Can't keep from trying.

0: Weihnachtssound aus der Dunkelheit. The Darkness. Christmas Time, don't let the bells end. Ja, ich lasse jetzt leider nicht nur die Glocken enden, sondern auch die Show. Das waren die Sound Nuggets, die letzte reguläre Ausgabe im Jahr 2020. In der nächsten Woche gibt's aber noch eine. Genau hier auf deinem Lieblingsradiosender. Gleiche Stelle, gleiche Welle. Ich wünsche euch ein schönes Weihnachtsfest und überhaupt eine gute Zeit. Macht das Beste, was man in diesen Zeiten machen kann. Bleibt gesund. Mein Name ist Michael Fischer. Macht es gut oder wie man im Rheinland sagt.
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0: Wolfgang Niedin und Komplizen. Tschüss und bye bye.

die kam direkt aus Wuppertal und nicht aus dem Orient. Bill Ramsey über die Zuckerpuppe aus der Bauchtanzgruppe. Einer seiner größten Erfolge, ein Klassiker des deutschen Schlagers. Schwungvoll, swingig, ja, so mag ich das. Die Puppe soll also im Mittelpunkt unserer Musikauswahl stehen. Natürlich das und die Püppchen, nicht nur deutschsprachig, weil die Auswahl etwas begrenzt ist. Und mal schauen, wer sich dann doch noch zu den Puppen auf der Bühne hinzugesellen wird. Ich könnte mir vorstellen, auch der ein oder andere ausgefallene Tänzer und auch der eine oder andere aus der Puppenkiste.

Ach, wie fein ist es, ein Mensch zu sein. Musik aus der Augsburger Puppenkiste, aus diesem legendären Marionettentheater, angesiedelt im Heilig-Geist-Spital der Augsburger Altstadt. Seit 1948 werden hier Märchen gespielt, auch Schauspieler aufgeführt, heißt auch Ernste. Aber davon hätte man sicher nicht so viel Notiz genommen, wenn die Puppenkiste nicht ins Fernsehen gegangen wäre. Mit eben Jim Knopf und Urmel wurde diese Puppenkiste ab den frühen 50ern, voriges Jahrhundert, deutschlandweit, jedenfalls im Westen, sehr bekannt. Ich werde öfter mal reingreifen in diese Kiste, innerhalb meiner Kiste. Ganz nach dem Motto: Lass doch die

Roswitha, lass doch die kleinen Puppen tanzen gehen. Dem steht nichts im Wege hier in Tauschers Plattenkiste, der Kultserie auf dieser Welle. Jetzt ein Puppenspieler aus Mittelamerika, der uns auch noch auf Deutsch vorgestellt wird. Zunächst aber vorgestellt vom Tiger himself.

Jones, the young Mexican puppeteer, der Puppenspieler von Mexiko. Auf dem Markt von Albuquerque lebte jahrelang ein Mann. Er besaß nur ein paar Puppen, doch damit zog er alle an. Die Geschichte bei uns auf Deutsch später. Denn jetzt kommt ein Puppchen in Variation, eines aus Berlin und passend dazu mit dem großen Berliner Ballhausorchester.

Puppchen, du bist mein Augenstern. Komponiert wurde dieses Lied im Jahr 1912, nämlich von Jean Gilbert aus einem Possenspiel in drei Akten namens Puppchen. Und hinter Jean Gilbert steckte Max Winterfeld. Geboren in Hamburg im Jahr 1879, in Buenos Aires starb er im Jahr 1942. Also ein Künstlername, Jean Gilbert, hat, ich glaube, nichts mit Robert Gilbert zu tun. Den Text schrieb für dieses Stück Alfred Schönfeld und Premiere war damals im Berliner Thalia-Theater. Das ist also der Hintergrund für ein Lied, ein Ohrwurm, der sich in Variationen durch unser Gehör schlängeln wird. Ja, eine große Posse, so hieß es damals, gibt's heute auch und eben nicht nur auf der Theaterbühne.

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Musik aus der Operette, die Kinokönigin, auch aus der musikalischen Feder von Jean Gilbert, der uns mit dem Puppchen einen Augenstern und vor allem auch einen Ohrwurm servieren wird in den nächsten Folgen. Bleiben Sie also bitte dran und vor allem alle Puppen, die bleiben bitte auf der Bühne.

0: genau wie du, das Divan-Püppchen mal in der heiteren Schlagerversion. Das war Wenche Mürre in jungen Jahren, im Hintergrund Chris Roberts, die beiden ein bildhübsches Paar auf dieser Platte. Das Original-Divan-Püppchen, das stammt freilich aus der Operette Blume von Hawaii von Paul Abraham. Den Text schrieben damals unter anderem Alfred Grünwald und Dr. Fritz Löhner-Beder. Es ist eine der späteren Operetten. Premiere war erst 1931 gewesen, und zwar nicht, wie man vermuten würde, in Berlin, sondern am Neuen Theater in Leipzig. Und Grundlage, gewissermaßen Inspiration für diese Operette, war die Geschichte der letzten Königin von Hawaii. Etliche Ohrwürmer verdanken wir dieser wunderbaren Operette My Golden Boy. Heute habe ich ein Schwipsel. Was hat der Gentleman im Dschungel zu tun? Eine gute Frage. Ein Paradies am Meeresstrand. My Little Boy, ich bleib dir treu. Das Lied von der Blume von Hawaii selbst natürlich und eben im Slow Fox, wie auch viele andere Lieder, die ich erwähnt hatte, das vom Divan-Pöppchen. Ich habe es jetzt in einer Version mit dem Schauspieler Hans Clarin, übrigens die Stimme vom Pumuckl, aber nicht hier, wie Sie gleich hören werden. Hier ist ja ganz anders zu hören, nämlich als Puppenfreund auf dem Divan.
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Musik für unsere kleinen, jungen Freunde. Simone Sommerland, Ich liebe meine Puppen. Musik aus dem wiedervereinten Deutschland für alle Puppen in Ost und West hier in Tauschers Plattenkiste, der Kultserie auf dieser Welle. Ich habe ein Kinderlied aus der ehemaligen DDR nun als kleinen Archivschatz dieser Runde hier für die Puppenkiste gewissermaßen, nämlich das Lied vom Püppchen Monika. Da freuen sich einige sicher schon auf diesen historischen Klangkörper, der gleich zu hören sein wird. Längst verklungen, aber bei uns gleich in Stereo zu hören. Die Kinder- und Jugendchöre der Arbeiterfestspiele der DDR.

Was hat die gerade gerufen, diese Puppe? Ich habe was mit Mama verstanden. Ja, wir können dieses Mädchen nicht mehr fragen. Es ist inzwischen selbstsicher eine ausgewachsene Puppe. Vielleicht ja auch schon in der gereiften Bauchtanzgruppe. Liebes Püppchen Monika, die Kinder- und Jugendchöre der Arbeiterfestspiele der ehemaligen DDR. Aber bitte denken Sie nicht, alle Puppen in der ehemaligen DDR waren so brav wie diese hier. Die Puppen hatten schon ihre Freiheit im ersten Arbeiter- und Bauernstaat auf deutschem Boden. Hier ist ein Beispiel. Die Puppe Otto.

Das ist Power von der Eastside, Silly im Jahr 1983, Puppe Otto. Und nun können Sie Ihr musikalisches Wissen überprüfen, erweitern, vielleicht ja auch sagen, da gibt's gar nichts zu überprüfen, das weiß ich doch längst, denn hier ist eine Melodie mit Puppenbezug.

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1: Si, bellissima. Das war Sandy Shaw mit dem Song La Notte. Und natürlich nichts anderes als die italienische Version von Puppet on a String, die Marionette auf der Schnur, übersetzt. Ja, in eine berühmte Marionettenserie meiner Jugend erinnere ich mich noch sehr, sehr gerne. Ich habe sie ab und zu mal erwähnt, jetzt kann ich sie anspielen, nämlich Hurwinek und Speibel, eine gemeinsame Produktion der CSSR und der DDR mit so vielen köstlichen Dialogen wie dem hier zum Beispiel über die Liebe.
2: Vati, was ist denn eigentlich die Liebe?
3: Bitte?
2: Was ist die Liebe?
3: Schwer zu sagen, Hurwinek. Du würdest es so wie...

0: außer den Rechtsanwalt.
1: Dann dürfen Sie also drei nicht gern haben?
0: Aber ja, gern haben dürfen Sie sich schon. Aber es darf keine Liebe sein, sonst müssen Sie auseinandergehen.
2: Arno, Dekoyam. Ja, ich glaube, im Prager Marionettentheater Spejbl und Horvinek können Sie heute noch solche Spiele erleben. Bei uns eben tanzen die Marionetten jetzt nochmal auf der Bühne der Vergangenheit.

Martin und Coulter, Marionettas en la cuerda. Die Marionette auf der Schnur. Und schnurstracks suche ich neue Puppen heraus, die bei uns im Takt von Schellack und Vinyl weiter tanzen werden.

Sie haben ihre eigenen Theater, ihre Bühnen, aber meist sind sie doch ganz privat und viele Männer haben eine für sich zu Hause. Die Puppe. Und damit nun weiter Puppenlieder aus meinem Archiv. Viel Spaß.

Mein Ein und Alles, ja, der hatte die erwähnte private Puppe für sich. Brian Hyland im Jahr 1962, die deutsche Version von Summer Job, weil du meine Puppe bist. Jahrzehnte später, da schwärmte ein Österreicher von besonders süßen Puppen und die fanden ihn sicher auch besonders süß und knackig. Sie kennen den Mann aus dem Puppenstadel. Ein kräftiger Bursche, kräftige Arme, kräftige Beine, glaube auch ein wenig tätowiert inzwischen, Lederhose und eine schnittige Frisur.

Englisch kann er also auch. Andreas Gabayé über die Zuckerpoppen. Ein ganz anderer Klang als bei Bill Ramsey. Ähnlicher Klang, aber andere Sprache. Jetzt mit Katharina Valente, die Zuckerpuppe à la Française.

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1: Ich glaube, das Maxim kam im Text vor. Würde auch passen zu den Puppen in Paris. Katharina Valente, La Poupée Poudrée, die französische Version der Zuckerpuppe aus der Bauchtanzgruppe. Hier bei uns in Tauschers Plattenkiste, der Kultserie auf dieser Welle. Und ich greife wieder in die Puppenkiste, die aus Schwaben.

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Billy Bau und seine Bande, Musik aus der Augsburger Puppenkiste. Das Markenzeichen dieses Theaters ist der Kistendeckel mit dem schräg gedruckten Namenszug Augsburger Puppenkiste und dem Zusatz Ömichens Marionettentheater. Und der Name Puppenkiste, der geht auf Walter Ömichen zurück. Er wollte, nachdem sein privater Puppenschrein im Zweiten Weltkrieg bei einem Bombenangriff auf Augsburg zerstört worden war, einen eigenen schaffen, einen eigenen Schrein, ein eigenes Marionettentheater, das in einer Kiste Platz findet, um eben on Tour zu gehen, transportfähig zu sein. Ja, ich habe nun das Püppchen als Sternschnüppchen, auch sehr süß. Musik.

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1: Elisabeth Hoffmann und Helmut Jörg, komm mein Püppchen, du bist mein Sternenschnüppchen. Was für ein schöner Spruch. Ja, da schauten dann beide in die Sterne in der langen Berliner Nacht, so wie man da sagt, das machen wir ein bisschen die Puppen. Ja, diese Redensart von der Spree entstand aus einem Spaziergang zu den Götterstatuen, den Puppen im Tiergarten in Berlin. Und dazu spielt nun noch die Berliner Salonmusik, unser Lied in Variation.

Püppchen, du bist mein Augenstern und bleibst bei mir auf dieser Frequenz bitte. Alle Puppen in Ost und West, es bleibt ein Fest in dieser Show. Gleiche Stelle, gleiche Welle, auf alle Fälle denn. Ciao, sagt der Alex und wie immer, auf Weiterhören.

Jetzt geht es hier weiter mit den Robert und Super Baby Love. Jetzt hatte ich begrüßt, hier alle neu zugeschalteten Hörer hier zu meiner Vertretungssendung. Am Mittag ist natürlich eure Anne.

Jetzt habe ich hier gleich einen Musikwunsch von den Dennis der Engel. Wünsche ich dann Hallo mit Don't Break My Heart. Ich wünsche dir viel Spaß.

möchte sagen, es ist ein schöner Zug der Zeit im Moment, dass nicht alle Hits aus England kommen, sondern eben auch, wie eben gehört, aus Frankreich und auch aus Italien. Wer kennt nicht Nuovo Angeli und Wackedy Wackedy?

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jeden Mittwoch hier die Schlagercharts. Platz 30, Adiyama, Ich schieß dich zum Mond. Ja, und ich begrüße hier mal Schnecke, Kermit der Frosch, Daydream, mein Schwesterchen, Funky, Erna, ja, und alle, die sonst hier zuhören.

26, 0 Terrors, dem Himmel, so nah. 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Und ich begrüße auch den Dracker.

0: Platz 22.
1: Und hier Platz 22, Nino Angelo, Bella Italia e Amore. Porto via.

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1: Platz 17. Andrea Berg, du hast mich 1000-mal belogen.

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1: Anna macht Karina Wojcik unzensiert.

0: Ersten, Platz 2, die Rottensteiner. Ciao, ciao, Amore. Ihr seid mal gespannt, wer auf Platz 1 ist.
1: So warm und unendlich.
0: Ja, wer auf Platz 1 ist, Schatzi, sagt gerade, er wäre Platz 1. Ich wusste gar nicht, dass Schatzi hier ein Sänger ist. Ich glaube, ich muss ihn doch mal Karaoke singen lassen im Endzone-Park, ne?

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1: Der nächste Aussteiger letzte Woche auf Platz 28 war Marco Rosselli mit Küss mich.

0: der Welt. Ein dickes Dankeschön dafür an euch.
1: Und jetzt viel Spaß mit dem nächsten Modi.
2: Das bestellte Taxi ist da.
3: Es ist wirklich schon so spät. Soll das heißen, ja, ihr Leute, mit dem Paul ist Schluss.
4: Jetzt kommt hier mein Outro. Bis zum nächsten Mal. Und damit verabschiede ich mich von euch allen hier. Von Schnecke, von Tracker, von Maus, von der Erna, der Nervensäge, von Lucky, dem blöden Nervensägenhund, von Funky und ja, und von allen, die sonst so hier zugehört haben.

0: 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Die polnische Justiz weigerte sich aber, ihn auszuliefern. Er soll gemeinsam mit Holm die Gaspipeline zwischen Russland und Deutschland in die Luft gejagt haben. In der Sache war bereits der mutmaßliche Anführer.
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1: Tja, dies hier ist die 488. Ausgabe dieses Programms hier im August des Jahres 2022. Ich hoffe, dass dieser Sommer irgendwann mal zu Ende geht. Irgendwie fällt er mir ein bisschen auf die Nerven. Wir haben hier 32 Grad im Studio und man kann die Luft schneiden. Ich hoffe nicht, dass das passieren wird, weil dann wahrscheinlich Wasser rausläuft. Während wir dringend mal Regen brauchen würden, aber das wird ja hoffentlich am Wochenende mal kommen. Schauen wir mal. Auf jeden Fall wird es in den nächsten 3 Stunden hier das ein oder andere geben. Zum Beispiel haben wir 3 Personen, die leider unseren letzten Tribut benötigen. Den wollen wir ihnen zollen. Sie sind nämlich vor kurzem verstorben. Wir haben außerdem dabei einen Musikwunsch von der letzten Woche, den ich nachholen möchte, von der Regina. Wir haben 2 Titel, die in der ZDF-Disco zu hören waren. Heute Ausgabe 79 vom 28. Mai des Jahres 1977. Wir haben ein Spielchen dabei, Vorbild und Fälschung. Da gibt es wieder einen Musikwunsch zu gewinnen. Und wir haben 20 Titel aus den Singlecharts aus England, die dort die ersten 20 erreicht haben. In genau dieser Kalenderwoche im Laufe der letzten rund 65 Jahre. Und wir haben Titel, die außerhalb der ersten 20 genau dieser Kalenderwoche ihre Peak-Position erreicht haben. Zum Beispiel das Werk, das wir eingangs gehört haben. Von einem Geschwisterduo aus Downey in Kalifornien. Das waren Richard und Karen Carpenter. Die waren aktiv gemeinsam zwischen 1979 und 83, dem Jahr, in dem Karen ja leider verstorben ist. Sie hatten 25 Hits in den Singlecharts in England zwischen 1970 und 94 und ihre besten, die erfolgreichsten, die erreichten die Nummer 2. Einmal im Jahre 73 der Titel Yesterday Once More. Und dann im Jahre 74, Please, Mr. Postman. Wir hörten ihren 22. Hit, die 5. Single aus ihrem 10. Album Made in America. Und das Original wurde auch in Amerika aufgenommen, nämlich im Jahre 62 vor den Marvelettes. Ihre Fassung erreichte die Nummer 17. Und Mr. Marvin Gaye war Co-Autor von dem Ganzen. Das war die Version der Carpenters. Und zwar vor genau 41 Jahren auf der Nummer 76. Die beste Position für Beachwood 45789. So, weiter geht's mit einer Dame aus Saarbrücken. Ja, die gewann im Jahr 1982 den Eurovision Song Contest in Harrogate. Und zwar mit dem Titel Ein bisschen Frieden. Der deutsche Beitrag hat gewonnen damals. Und das war dann die englische Version davon, die 500. Nummer 1 der Geschichte der Singlecharts in England im Jahre 82. Und es war auch der letzte nicht englischsprachige oder nicht aus England stammende Nummer 1 Hit, der, was erzähle ich hier? Es war der letzte nicht aus England stammende Siegertitel des Eurovision Song Contest, der in England die Nummer 1 erreicht hat. Und bei dem Zeug, was dieser Tage den Song Contest gewinnt, ist das auch kein Wunder. Dies auf jeden Fall war der Nachfolgehit. Der erreichte in den Singlecharts in England die Nummer 75. Sie hat sich also ganz knapp nur vor dem One-Hit-Wonder-Status befreien können. Nein, wie sagt man da? Sie hat sich davor bewahren können. Auf jeden Fall die 75 vor ganz genau 40 Jahren in den Singlecharts in England. Hier ist Nicole und der Hit heißt Give Me More Time. Und ich glaube, das wird nichts. Die Sendung ist heute auch wieder um 23 Uhr zu Ende.

Das war ein Singer-Songwriter, der kommt aus Middlesex in England und er war in der zweiten Hälfte der 70er Jahre Sänger von der Gruppe Generation X. Er hatte dann 9 Hits in den Single-Charts in England, 9 Solo-Hits zwischen 1984 und 2005 und die beiden erfolgreichsten erreichten die Nummer 6 und waren beides Wiederveröffentlichungen. Im Jahre 85 war er erfolgreich mit White Wedding und Rebel Yell. Und aus dem Album Rebel Yell, da kam auch der Titel, den wir gerade gehört haben, der aber im Jahre 84 auch noch kein Hit war, wohl in Neuseeland, da erreichte er die 5 und in den deutschen Single-Charts zum Beispiel die Nummer 11, aber erst 4 Jahre später, als er aus dem Album Vital Idol ausgekoppelt wurde, aus dem Compilation-Album, da war er in den Single-Charts in England zu finden. Ich glaube, auf dem Album ist das ein Remix, aber die Single-Fassung, weiß auch nicht, ob das ein Remix war, ich habe es nicht wirklich rausgefunden. Auf jeden Fall hörten wir hier die deutsche Single aus dem Jahre 84, Billy Idol und Catch My Fall auf der 63, vor genau 34 Jahren in den Single-Charts in England. So, jetzt kommen wir zu etwas, wo ich ein bisschen sicherer bin, was ich da spiele, obwohl ich über diese Dame hier auch nichts rausgefunden habe. Sie heißt Martini, also nicht Martini zum Trinken, sondern hier zum Anhören. Claudia Martini singt und zwar einen Titel, der auch platziert war in der Hitparade in England in genau dieser Kalenderwoche. Aber von wem stammt das Original, das Vorbild, das platziert war in den Singlecharts in England? Wir hören hier die deutsche Coverversion. Wir kommen nämlich mit anderen Worten zu unserem Spielchen, das da heißt Vorbild und Fälschung. Und wer gleich erkennt, von wem das Original stammt und wie das heißt und wer hier mitspielen möchte, weil er einen Musikwunsch loswerden möchte, der ist eingeladen, uns zu schreiben. Und wenn ich so richtig weiß, was er sich wünschen soll oder aber wer sicher möchte, dass ich die Platte, die er sich wünscht, auch da habe, kein Problem. Es gibt eine Internetseite zu erreichen unter der Adresse www.happydaysradio.de. Happy Days Radio in einem Wort. Dort gibt's auf der Startseite einen Link zu Old School Radio. Auf der Landingpage ist die Old School Radio Seite verlinkt sozusagen und da wiederum die Liste aller 7 Zoll Vinyl Singles, die hier herumstehen. Das heißt, wer sich da was auswählt, kann sicher sein, dass ich die Platte dann auch spielen kann. Ja, und dass ich die Platte, die wir jetzt hier hören, spielen kann, das ist ein bisschen ein Wunder, weil die ziemlich selten ist. Und sie ist auch ziemlich schlecht, möchte ich mal behaupten. Die Tonqualität auf jeden Fall ist ganz übel. Ein dickes Brummen haben wir da im Hintergrund zu hören. Das liegt alles an dieser Platte. Das ist nicht meine Schuld in diesem Falle. Ausnahmsweise mal. Tja, die Frage lautet, wie gesagt, von wem stammt das Original von Endlich Ferien von Claudia Martini? Und wer das weiß, der ist eingeladen, uns zu schreiben unter der bekannten E-Mail-Adresse. Und die lautet happydays@happydaysradio.de. Happy Days und Happy Days Radio in einem Wort. Wir wüssten gerne, von wem stammt das Original, wie heißt es und wie lautet der Musikwunsch, damit wir den dann in diesem Programm hier in den nächsten rund 2 Stunden und 44 Minuten noch erfüllen können. Auf jeden Fall hier die deutsche Coverversion von Claudia Martini.

Tja, das war ein Titel, der auch platziert war in der Hitparade in England in genau dieser Kalenderwoche und hat seine Peak-Position erreicht. Das war die 59 und zwar im Jahre 1990. Mr. Shaken Stevens war das natürlich aus Ely in Wales. Einer seiner 41 Hits aus den Single-Charts aus England, aber keiner seiner vier Nummer-1-Hits. Nein, das war sein 34. Hit, um genau zu sein. Ein Titel aus seinem 17. Album. Das hieß There's Two Kind of Music, nämlich Rock and Roll. Und Pink Champagne, der Titel des Werkes. Und das Ganze befand sich auf der Nummer 59 vor ganz genau 32 Jahren in den Singlecharts in England. So, wir haben jede Menge Lösungen bekommen heute für unser kleines Spielchen hier, Vorbild und Fälschung, nämlich von Joe, Ted, Michael, Florian, Cordula, Thomas, Lothar, Sven und Matthias, wenn ich es richtig sehe. Ganz herzlichen Dank dafür. Wir brauchen, glaube ich, nicht dran zu erinnern eigentlich, aber ich tue es trotzdem mal. Wir suchen ja heute das Vorbild für diesen Titel hier.

Passt ja ganz gut zur Jahreszeit sozusagen. Viele haben ja noch Ferien. Und die Frage lautet, von wem stammt das Original von diesem Titel hier? Von Claudia Martini, Endlich Ferien. Und wer es weiß, der ist nach wie vor eingeladen, uns zu schreiben unter der bekannten E-Mail-Adresse. Und die lautet happydays@happydaysradio.de. Happy Days und Happy Days Radio in einem Wort. So, und während wir vielleicht auf den einen oder anderen richtigen weitere Lösung warten und während ich nach den ersten Musikwünschen hier Ausschau halten werde, da hören wir zwei Titel aus der ZDF Disco. Das führt uns heute zurück zum 28. Mai des Jahres 1977, dieses kleine Feature hier, und zwar zur 79. Ausgabe. Und da waren zum Beispiel die Bellamy Brothers zu sehen und zu hören, und zwar mit einem Titel, von dem es auch eine deutsche Version gab, von Hoffmann und Hoffmann. Aber hier das Original. Es war ihr vierter Hit, der erreichte die Nummer 17, und die Single ist ein bisschen ramponiert hier einerseits, und andererseits ist sie sehr, sehr laut. Ich hoffe, dass man sie trotzdem einigermaßen spielen kann. Hier sind die Bellamy Brothers und der Hit, der da heißt Crossfire.

Ich hoffe, falls irgendjemand in Frankreich Urlaub gemacht haben sollte, dass er sich da nicht verlaufen hat, dann wäre er nämlich auch lost in France gewesen. Das war die große Bonnie Tyler, auch sie zu hören und zu sehen in der 79. Ausgabe von Old School Radio. Nein, in der 79. Ausgabe der Disco, ZDF Disco, und zwar im Mai des Jahres 1977. Und das Ganze einen Titel, der die Nummer 3 erreichte in den deutschen Single Charts, war hier ihr erster Hit. So, es ist sehr umfangreich, was hier wieder an Lösungen eingegangen ist heute. Vielen, vielen herzlichen Dank dafür. 13 Lösungen haben wir, wenn ich es richtig sehe. Auf jeden Fall von Joe, Ted, Michael, Florian, Cordula, Thomas T., Lothar, Sven, Matthias, Milli, Regina und Thomas W. aus der Schweiz. Und ich glaube, da ist noch eine Meldung eingegangen. Muss ich gleich mal schauen. Auf jeden Fall ganz herzlichen Dank für die, die mitgemacht haben. Und die Regina, die hat auch mitgemacht. Und zwar heute, aber ihr Musikwunsch kommt später. Jetzt kommt ihr Musikwunsch von der letzten Woche. Die Platte habe ich mich tatsächlich besorgen können. Andy Scott von der Gruppe The Sweet, der hat auch ein paar Solo-Platten gemacht. 4 Solo-Singles, wenn ich richtig sehe. Das zwischen 1975 und 84, und dies hier war die erste und speziell für Regina von der letzten Woche der Musikwunsch von Andy Scott, das Werk Lady Starlight.

Das war ein Titel, den haben wir gespielt, anlässlich der Tatsache, dass der Bassist von dieser Band hier am Montag vor einer Woche verstorben ist. Im Alter von 72 Jahren, Daryl Hunt ist sein Name. Und das waren die Pogues natürlich. Ein Titel, der im Jahre 1988 die 24 erreichte in den Singlecharts in England. Fiesta heißt das Ganze. Und das ist ein bisschen unpassend, ein Fest zu feiern, wo er doch verstorben ist. Aber trotzdem haben wir das gespielt als letzten Tribut für Mr. Daryl Hunt. So, ich habe gezählt. 14 Lösungen haben wir bekommen. Von Joe, Ted, Michael, Florian, Cordula, Martin, Thomas T., Lothar, Sven, Matthias, Milli, Regina, Thomas W. und dem Klaas, von dem haben wir lange nichts gehört. Auf jeden Fall auch von ihm eine Nachricht heute. Ich weiß nicht, wann ich die ganzen Musikwünsche spielen soll, aber ich hoffe, ich schaffe das. Ich schaue mal. Auf jeden Fall haben wir jetzt wieder einen Herrn, der leider verstorben ist, an dem wir uns erinnern möchten. Rolf Siegmund Sostheim heißt er. Stammt aus Berlin und ist am letzten Donnerstag im Alter von 92 Jahren verstorben. War auch bekannt als Rolf Eden, seines Zeichens Geschäftsmann, Nachtclubbesitzer, Schauspieler und Sänger. Und er war sozusagen der letzte deutsche Playboy, der inzwischen von uns gegangen ist. Hat auch die eine oder andere Großraumdiskothek in England, in Berlin besessen oder vielmehr geführt zumindest. Das Big Eden zum Beispiel in Charlottenburg, da hatte das ZDF, wenn ich es richtig weiß, im Jahre 1979 eine Live-Übertragung gemacht mit Thomas Gottschalk. Auf jeden Fall dies hier ein Titel, den er als Single veröffentlicht hat. Hätte er sein lassen sollen, aber er hat es getan. Rolf Eden und die Ladies und eine Platte aus dem Jahr 1967, die ziemlich selten ist. Und deswegen geht man dann in Richtung Ted, weil der mir die geborgt hat für die heutige Sendung. Hier auf jeden Fall unser letzter Tribut an Rolf Eden. Nimm deine Füße aus dem Himbeer. Saft.

Das war eine Information, die stammt aus Berlin, wenn ich es richtig weiß, eine Punkband. Und im Jahre 2017 erschien von denen ein Album, aus dem wir gerade einen Titel gehört haben. Und zwar anlässlich des Musikwunsches von dem Joe. Und deswegen Richtung Joe, hallo und schöne Grüße. Und vielen Dank fürs Mitmachen bei dem heutigen Spielchen hier, Vorbild und Fälschung. Und der Joe hat sich das gewünscht, weil am Montag Napoleon Geburtstag gehabt haben soll. Ich bin da nicht so informiert, um ehrlich zu sein. Auf jeden Fall war das die Gruppe Bonaparte, der Titel White Noise, speziell für den Joe. So, der nächste Musikwunsch, das ist der von dem Michael, wenn ich es richtig sehe. Genau, und deswegen in Richtung Michael. Hallo und schöne Grüße und vielen Dank fürs Mitmachen bei unserem Spielchen heute. Und der Michael wünscht sich den 11. Hit aus den deutschen Singlecharts von einem gewissen Falco. Und im Jahre 1988 war das ein Titel, der bei uns die Nummer 9 erreichte. Speziell für den Michael, der Titel Wiener Blut.

Tja, das war ein Titel, den wir eigentlich letzte Woche schon hätten spielen müssen. Und zwar anlässlich des der Tatsache, dass die große Olivia Newton-John leider von uns gegangen ist. Und daran haben wir jetzt ein bisschen erinnert. Einerseits und andererseits haben wir auch vielleicht den Musikwunsch von dem Florian gespielt. Und ich bin gerade ein bisschen durch die Gegend gelaufen, weil ich hier noch nach den Musikwünschen suche. Sorry dafür. Auf jeden Fall war das hier ein großer Hit von der großen Olivia Newton-John, selig sozusagen. Ich glaube, ihr größter in den Singlecharts in Amerika für 9 Wochen auf der Nummer 1, wenn ich das richtig in Erinnerung habe. So, der nächste Musikwunsch, das ist einer von 2 Hits für die Gruppe Wax aus den Singlecharts aus England. Und zwar ist dies hier der 2. wenn ich es richtig sehe, der erreichte die 12, und zwar im August des Jahres 1987. Das Ganze der Musikwunsch für die Cordula. Und deswegen Richtung Cordula. Hallo und schöne Grüße und vielen Dank fürs Mitmachen bei dem Spielchen heute. Hier ist von der Gruppe Wax der Titel, der heißt Bridge to Your Heart.

So, das war verwirrend, aber auf jeden Fall haben wir, glaube ich, den richtigen Titel gespielt. Ich habe den falschen angesagt. Right Between the Eyes, das war der Musikwunsch von der Cordula und das haben wir auch gerade gespielt von der Gruppe Wax. Und deswegen nochmal in Richtung Cordula. Hallo und schöne Grüße und vielen Dank fürs Mitmachen bei unserem Spielchen heute. So, der nächste Musikwunsch ist der von dem Martin, wenn ich das richtig sehe. Schöne Grüße in Richtung Martin und hat auch an die große Olivia Newton-John gedacht, für die wir gerade den Titel Physical gespielt haben. Auf jeden Fall wünscht er sich heute einen Titel, der aus dem Jahr 1966 stammt, von Manny Corcado oder Corcado, Manny Corcado und seinem Orchester hören wir einen Titel speziell für den Martin, der da heißt Chicken and Booze.

Tja, ich frage mich, was wohl die Inspiration für den Thomas gewesen ist, sich diesen Titel hier zu wünschen von den Other Ones. Holiday heißt der nämlich. Und deswegen Richtung Thomas, Thomas T. in diesem Falle. Schöne Grüße, vielen Dank fürs Mitmachen bei dem Spielchen heute. Ein Hit aus dem Jahr 1987, der die Nummer 4 erreichte in den deutschen Singlecharts. Erster und größter Charterfolg, wenn ich das richtig sehe. So, ein bisschen chaotisch wurde es, glaube ich, letztes Mal bei dem Lothar. Auf jeden Fall habe ich ihm offenbar den falschen Musikwunsch gespielt. Sorry dafür, ich habe heute einen anders klingenden Titel auf jeden Fall. Ich hoffe, dass das der richtige ist. In jedem Falle in Richtung Lothar. Hallo und schöne Grüße und vielen Dank fürs Mitmachen bei dem Spielchen heute, nämlich Vorbild und Fälschung. Hier sind's nochmal Baby Animals und ein Titel, der da heißt One Word.

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1: Das ist schön. Und wir grüßen Paul auf diesem Falle auch. Und wir grüßen natürlich auch den Sven. Und deswegen Richtung Grüße. Was erzähle ich hier? Richtung Sven. Hallo und schöne Grüße und vielen Dank fürs Mitmachen bei unserem Spielchen heute. Vorbild und Fälschung. Das war die Gruppe Chocolate Starship. Nein, Starfish heißen sie. Chocolate Starfish. Die kommen, glaube ich, aus Australien. Und aus einem Album von ihnen aus dem Jahr 1994 hörten wir hier den Titel, der da heißt Mountain. Wie gesagt, speziell für den Sven. Ich hoffe, dass ich niemanden übersehe heute in diesem Programm. Es könnte durchaus sein. Es ist ein bisschen chaotisch hier. Auf jeden Fall kommen wir jetzt zu einem Titel, den ich sogar kenne. Das ist sehr schön, aus dem Jahr 1960 ein Hit, der in den Singlecharts in England, dann in Amerika die Nummer 14 erreichte, im Mai jenes Jahres. Der Musikwunsch von dem Matthias. Und deswegen in Richtung Matthias. Hallo und schöne Grüße und vielen Dank fürs Mitmachen bei dem Spielchen heute. Hier sind die Crests, ein bisschen Doo-Wop-Musik und der Hit heißt Step by Step.

Das war sein vierter Hit aus den Singlecharts aus England und zwar im August des Jahres 74, also ziemlich genau in dieser Kalenderwoche. Da befand sich das Werk auf der Nummer 26 und ich glaube, ich hatte es auch für nächste Woche in diesem Programm hier geplant, aber das können wir auch ein bisschen ändern. Auf jeden Fall haben wir es heute gespielt als Musikwunsch für Millie und deswegen Richtung Millie. Hallo und schöne Grüße und vielen Dank fürs Mitmachen bei dem Spielchen heute Vorbild und Fälschung. Das war Miss and Run von Mr. Barry Blue. Ich hoffe, das war der Titel, den er sich gewünscht hat. So, wir haben noch drei Musikwünsche und kommen jetzt zu dem, den Regina eingereicht hat. Schöne Grüße in Richtung Regina und vielen Dank fürs Mitmachen bei unserem Spielchen. Und die Regina wünscht sich einen Titel, der auf einem Album enthalten war von der großen Susie Quattro aus dem Jahre 2006. Das Album heißt Back to the Drive und hier ist das Werk speziell für die Regina. Und der Hit heißt Born to Making, nein, einfach nur Born Making Noise.

Ein bisschen Album-Tracking in dieser Ausgabe hier von Old School Radio, die 488. heute am 17. August des Jahres 2022. Das war der Musikwunsch aus der Schweiz heute, und zwar von dem Thomas, deswegen Richtung Thomas. Hallo und schöne Grüße und vielen Dank fürs Mitmachen bei dem Spielchen heute. Ein Titel, der, glaube ich, 1988 auf dem Album The Innocence erschienen ist. Das war das Album, auf dem auch A Little Respect oder Ship of Fools zu hören war. Auf jeden Fall die Gruppe Erasure und der Hit, der da heißt Yahoo, speziell für den Thomas. Und wir schreiben auch oder rufen auch Yahoo, denn der Klaas hat mal wieder mitgemacht. Schöne Grüße. Und der Klaas wünscht sich eine Platte, die ich vor ein paar Jahren gekauft habe, speziell für dieses Programm hier, weil nämlich diese Single, soweit ich mich entsinnen kann, die Nummer 1 belegte in den Vinyl-Single-Charts in England im Jahre 2000 und 18 oder so. Auf jeden Fall klingt die Single leider nicht besonders schön, weil sie als Picture Disc gepresst wurde, und außerdem wurde hier über sechs Minuten Musik auf eine 7 Zoll Vinyl Single gepackt. Auf jeden Fall spielen wir das Ganze hier für den Klaas, und zwar das Extended Dance Remix von einem Hit aus dem Jahre 1979 von der Gruppe ABBA, nämlich Voulez-vous.

Dies ist die 488. Ausgabe von Old School Radio mit Musik direkt vom Plattenteller. Und das Ganze live und exklusiv hier heute an diesem Mittwochabend, den 17. August des Jahres 2022. Und es wird ja ein bisschen ruhiger jetzt. Bin mit den ganzen Musikwünschen durch, muss ja nicht mehr hin und her laufen. Auf jeden Fall nochmal ganz, ganz herzlichen Dank in Richtung aller derer, die mitgemacht haben heute bei unserem kleinen Spielchen Vorbild und Fälschung. Das waren in der Reihenfolge ihres Auftretens Joe, Ted, Michael, Florian, Cordula, Martin, Thomas T., Lothar, Sven, Matthias, Mili, Regina, der Thomas W. und Klaas. Ganz herzlichen Dank fürs Mitmachen und vielen Dank auch für die Musikwünsche. Jetzt haben wir so viele Musikwünsche gehört, dass ich ein bisschen ein paar Titel rausschmeißen muss hier in dem oberen Teil des Programms, aber das ist auch nicht so schlimm. Da waren sowieso nicht so viele brillante Sachen dabei. Was wir gerade hörten, war ein sehr schöner Titel. 50 Jahre alt und in genau dieser Kalenderwoche vor genau 50 Jahren auf der Nummer 20 in den Singlecharts in England. War auch die beste Position für diese Soulband aus Detroit in Michigan, die seit 1967 aktiv ist und die 10-mal erfolgreich war in den Singlecharts in England. Und zwar zwischen 1970 und 86. Der erste und größte Hit von ihnen war im Jahre 1970 die Nummer 3, die heißt Give Me Just a Little More Time. Ein Titel, den, ich glaube, über 22 Jahre später die große Kylie Minogue gecovert hat. Im Jahre 1992 erreichte ihre Fassung sogar ein bisschen besser die Position noch, nämlich die Nummer 2. Wir hören auf jeden Fall gerade von Ihnen, von dieser Formation hier, den sechsten Hit, die andere Seite der Single, nämlich Try On My Love For Size. Try On My Love For Size, so heißt das Werk, das erreichte in den Rhythm and Blues Charts die Nummer 48 in Amerika und ist in Deutschland hier auch als erster Titel auf der Single gelistet. Aber in England war Working On The Building Of Love die Hitseite und genau die haben wir gerade gehört. Auf der Nummer 20. So, weiter geht's mit einem Sänger und Schauspieler aus New South Wales in Australien. Der war zwischen 1986 und 2018 aktiv. Und er spielte den Bruder von der großen Kylie Minogue, die wir ja gerade erwähnt haben, und zwar in der Fernsehserie Neighbours. Er hatte 8 Hits in den Singlecharts in England zwischen 1990 und 1995 und der erste und der größte, der erreichte im Jahre 1990 die Nummer

Oh, weiß ich gar nicht, welche Nummer. Ich habe mir nicht aufgeschrieben. Sehr ungeschickt. Auf jeden Fall war es ein großer Hit, ein Top-10-Erfolg für den großen Craig McLachlan. Ein altes Werk von Bo Diddley. Und dieser war davon der Nachfolgehit. Beides Titel aus seinem Debütalbum Craig McLachlan and Check One Two. Check One Two war der Name seiner Band. Hier auf der 19 sein zweiter Hit. Der Hit heißt Amanda.

Tja, das war ein Titel, der passte wie die Faust aufs Auge sozusagen von einem Ska-Trio aus England, das 1981 gegründet wurde und zwar aus drei Mitgliedern von der Gruppe The Specials. Die hatten 8 Hits in den Singlecharts in England zwischen 1981 und 83 und die beiden erfolgreichsten, die hatten sie gemeinsam mit der Gruppe Bananarama im Jahre 82, nämlich It Ain't What You Do, It's The Way That You Do It. Das Werk erreichte die 4 und was wir gerade hörten, erreichte die Nummer 5, nämlich, Really Saying Something, ebenfalls mit Bananarama erreichte die 5. Was wir gerade hörten, erreichte logischerweise die Nummer 18, denn wir hörten sie als einen Nummer 18 Hit. Es war ihr 5. Date insgesamt und das war ihre Version des alten Hits aus dem aus der Oper Porgy and Bess von George Gershwin aus dem Jahre 1935. Im Jahre 1982, vor 40 Jahren, die Nummer 18 in den Singlecharts in England. Das waren Funboy 3 und der Hit, der da heißt Summertime. So, jetzt kommt was ziemlich Seltenes, und zwar eine Soft-Rock-Band aus England, die aktiv war nur in den Jahren 1982 und 83, und die haben ein Album und 4 Singles veröffentlicht und dies hier war ihr einziger Hit. Und das Ganze war eine Platte, die gerade in den Charts war während des Falklandkriegs, und da haben sich viele Familien von Angehörigen der kämpfenden Soldaten diesen Titel gewünscht. Der heißt nämlich Hurry Home. Vor ganz genau 40 Jahren die Nummer 17 in den Single-Charts in England. Der größte Hit für die Gruppe, die da heißt Wavelength.

Das war ein Schauspieler und Sänger aus dem Bronx in New York, der leider im Jahre 1976 im Alter von nur 37 Jahren von einem Straßenräuber erstochen wurde. Hat meist den unverstandenen Jugendlichen gespielt, der Ärger anzieht. Zum Beispiel neben James Dean in zwei seiner Filmen, nämlich Denn sie wissen nicht, was sie tun und Giganten. Eine LP und ein paar Singles hat er veröffentlicht. Dies hier war sein einziger Hit. In den Singlecharts in Amerika erreicht das Werk die Nummer 9 und wurde sogar mit Gold ausgezeichnet. In England war die 16 natürlich die beste Position. Dort war der Hit vor genau 65 Jahren. Sal Mineo ist der Herr, den wir gerade gehört haben. Start Moving in My Direction, so heißt das Werk. Und wie gesagt, im Jahre 19...

Eine junge Frau wartet jede Nacht am verlassenen Bahnhof auf ihre verlorene Liebe. Eines Nachts erscheint ein geisterhafter Zug aus dem Nebel. Darin sitzt ihr verstorbener Geliebter. Er ruft ihren Namen. Zwischen Liebe und Tod muss sie sich entscheiden. Als der Zug wieder anrollt, steigt sie ein und verschwindet.

jetzt habe ich einen DJ-Clip. Jetzt habe ich einen DJ-Clip, Manning Man, featuring Beatrix, der gerade mit Are You Ready?

0: ist Hitler Promot mit Liebherz.
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0: Gleichzeitig begrüße ich auch alle neu zugeschalteten Hörer hier zu meiner Sendung. Sehnsucht.

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Jetzt habe ich Eli Mauro mit Miss Fantasy. Grüß doch mal alle neu zugeschalteten Hörer hier zu meiner Sendung. Am Mikro ist natürlich immer noch eure Anne.

Ja, meine Lieben, meine Sendezeit geht jetzt hiermit zu Ende. Ich bedanke mich ganz herzlich fürs Zuhören. Ich möchte mich auch gleichzeitig bei euch entschuldigen, dass ich im Moment nicht so drauf bin, wie ihr es von mir gewohnt seid. Aber die Leute, die mich gut kennen, die wissen, was mit mir los ist. Möchte aber auch keinen im Stich lassen. Deswegen mache ich es weiter wie bisher, wie es geht. Aber für heute beende ich meine Musikbox. Und mich könnt ihr natürlich wiederhören heute Abend ab 18 Uhr.

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1: Der dritte Hit in den deutschen Single-Charts für die CNC Music Factory. Und das war ein Neuzugang im August des Jahres 91. Things that make you go,
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1: Tja, dies hier war der erste und größte Hit in den deutschen Single-Charts für M-People. Das war ein Neuzugang im August des Jahres 93. Der Hit heißt One Night in Heaven.

0: Das war jetzt zweiter Hit in den deutschen Singlecharts und das war in 90ern im August des Jahres 2001. Das war O-Town und das war der Hit All or Nothing.
1: O-Town steht für Orlando Town, der Heimatstadt der Band in Florida. Sie wurde im Jahre 2000 für die Reality-Serie Making the Band zusammengestellt. Die Serie lief über 3 Staffeln und es wurden in dieser Zeit 2 Alben veröffentlicht. Dann löste sie die Band wieder auf, bevor sie sich 2013 wieder vereinte. All or Nothing war ihr zweiter und größter Hit und erreichte 2011 in den deutschen Charts Platz 10.

Für diesen Herrn hier war dies hier sein 6. Verkaufshit in den deutschen Single Charts und er war noch im August des Jahres 1984. Das war der große Chris de Burr und der Hit heißt I Love the Night. Ja, dieser Herr hier, der hat Platten veröffentlicht unter verschiedenen Namen. In diesem Falle hieß er John Cougar Mellencamp. Das ist ja ein Titel aus seinem Album, das heißt Big Daddy, aus dem Jahre 89. Sein erster Verkaufshit in den deutschen Single Charts, 9. August des Jahres 89. Hier ist der Hit, der heißt Pops.

Der Titel enthält Elemente aus I Only Have Eyes For You für den Flamingos aus dem Jahre 1959. Da war dieser Herr hier noch lange nicht geboren. Es war sein zweiter Hit in den deutschen Singlecharts. Ein Neuzugang ist im August des Jahres 2004. Das war Eman und I Love Them Hoes. Und wofür das steht, das verrate ich nicht. Die Gruppe Westlife hatte ihren größten Erfolg mit dem Titel Uptown Girl im Jahre 2001. Und davon war dies hier der Nachfolgehit. Und das Ganze war ein Neuzugang im August 2001. Sie sind Westlife und When You're Looking Like That.

0: Insgesamt war dies hier ihr 14. Hit in den deutschen Single Charts und das war im August des Jahres 1996. Das waren Depeche Mode und das war der Hit A Question of Time.
1: A Question of Time war der 7. Top-10-Hit von Depeche Mode in den deutschen Charts. Geschrieben wurde der Titel für ihr Album Black Celebration. Aufgenommen wurde er in London und die finale Abmischung erfolgte in den Hansa Tonstudios in Berlin. Der Titel erreichte die Charts vieler europäischer Länder, darunter die 5 in den Niederlanden und die 4 bei uns.

Das war die Nachfolgesingle zu ihrem größten Hit aus den deutschen Singlecharts, nämlich Step by Step. Der Hit war neu im August des Jahres 1990. Das waren die New Kids on the Block. Und das war der Hit, der heißt Tonight. Tja, und dies hier Musik aus dem Disney-Film Hercules. Ein Neuzugang in den deutschen Singlecharts im August des Jahres 1998. Hier sind Boyzone mit der Frage, Baby, can I hold you?

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Dies ist die 1213. Ausgabe der Happy Days mit neuen Hits von gestern. Und an dieser Stelle des Programms, da hören wir Top 20 Hits aus dem Vereinten Königreich, die Disney in die deutschen Verkaufscharts gebracht haben. Und los ist heute mit dem zweiten Top 20 Hit in England für die Gruppe mit dem Namen Shalamar. Ein Neuzugang im August des Jahres 1980, das der Titel heißt I Owe You One. Ja, und dies hier ist die Gruppe mit dem Namen Modern Romance. Dies war ihr dritter Top 20 Hit in England. Der alte Hit von Perez Prado aus dem Jahr 1955, 9. August 82, Cherry Pink und Apple Blossom White.

0: Das war ihr 16. Hit in den Singlecharts von England und der 16. der die ersten 20 erreichte. 9. August des Jahres 1983, das waren Madness und der Hit Wings of a Dove.
1: Wings of a Dove war die 16. Single-Veröffentlichung der britischen Band Madness. Geschrieben wurde der Titel von den Bandmitgliedern Sax McPherson und Chess Smash. Im zugehörigen Video sind die beiden als Flugkapitän und Co-Pilot eines Flugzeugs zu sehen. Die Bandmitglieder sind die Passagiere, die im Flugzeug eine Party feiern. In den britischen Charts erreichte der Titel die 2.

Das war ihre zweite Single und ihr einziger Top 20-Hit in der Single-Parade in England. Der Titel war neu im März des Jahres 1983. Das war die Gruppe Carmel und das war der Hit, der da heißt Bad Day. Und dieser Titel, das war der 10. Top 20-Hit in den Single-Charts in England für die Gruppe Bugs Fizz. Die Originalversion von den Romantics war bereits im Jahr 1983 ein großer Hit in den Single-Charts in Amerika. Diese Fassung hier, die war neu in den Single-Charts in England im August des Jahres 84. Ein Titel aus ihrem vierten Album I Hear Talk. Hier sind Bugs Fizz und ihre Version von Talkin' in Your

Dies ist die Stelle des Programms, an der wir auf Spitzenreiter aus aller Herren Länder schauen. Und los ging es heute mit der Nummer 1 aus den Singlecharts aus Kanada für 2 Wochen im August des Jahres 1990. Das waren Bruce Hornsby in The Range. Und das war der Hit, der heißt Across the River. Tja, und das hier die Nummer 1 aus den Singlecharts aus Belgien und Irland aus genau dieser Woche im Laufe des Jahres 1991. Hier ist Bryan Adams und seine Weltnummer 1, die da heißt Everything I Do It For You aus dem Film Robin Hood, Prince of Thieves.

0: News aus dem DARC. Wissen, was los ist im Verein.
1: Heute mit diesen Themen. DARC bittet um Mithilfe, Kindern Funkerlebnisse zu ermöglichen. Italien erteilt befristete Sondererlaubnisse für 160, 8 und 4 Meter. Erster Weltraum-Amateurfunkkontakt mit Kenia und erste ENAMS 2.0-Geräte sind am Netz. Am Mikrofon Conny Farren. Noch bis zum 21. August, jeweils Montag bis Freitag, sind die Funkamateure wieder bei Mini München, der größten Spielstadt der Welt, vertreten. Am dortigen Stand des DARC können Kinder und Jugendliche Amateurfunk in vielen Facetten erleben. Löten, Morsetelegrafie, Amateurfunk über Satelliten, spannende Einblicke in die Satellitentechnik, Ultraschall-Fledermaussuche und vieles mehr. In diesem Jahr soll zusätzlich ein besonderes Mitmachprojekt verwirklicht werden. Gemeinsam mit den Kindern und Jugendlichen wird Ausbildungsfunkbetrieb über DMR durchgeführt. Unter Anleitung lizenzierter Funkamateure werden die jungen Teilnehmer mit den Ausbildungsrufzeichen und dem Zusatz Trainee selbst Funkverbindungen herstellen. Dabei möchten sie möglichst viele Regionen Deutschlands sowie Österreich, die Schweiz und weitere deutschsprachige Gebiete kennenlernen. Die kleinen Funker werden euch vielleicht Fragen stellen wie: Was ist typisch für eure Region? Welche Sehenswürdigkeiten sollte man kennen? Welche besonderen Bräuche gibt es bei euch? Gibt es regionale Spezialitäten oder Dialekte? Welche spannenden Orte sollte man einmal besuchen? Damit möchten wir zeigen, dass Amateurfunk weit mehr ist als Technik. Er verbindet Menschen, Kulturen und Generationen. Deshalb unsere herzliche Bitte an alle DMR-Nutzer. Wenn ihr in den kommenden Tagen Stationen aus Mini München hört, die CQ rufen oder den Kontakt zu euch suchen, antwortet bitte. Nehmt euch, wenn möglich, ein paar Minuten Zeit für ein freundliches Gespräch. Für viele Kinder wird es das erste Funkgespräch ihres Lebens sein. Ein netter Kontakt, etwas Geduld und ein paar interessante Informationen über eure Heimat können dazu beitragen, dass dieser Moment zu einer bleibenden Erinnerung wird. Die Kinder bringen vor allem eines mit: Neugier, Forschergeist und manchmal